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1: Die Nachrichten mit Michael Treis. Guten Morgen. Der Gefängnisskandal in Euskirchen weitet sich aus. Zunächst wurde bekannt, dass offenbar Häftlinge Vollzugsbeamte bestochen haben. Sie sollen sich Hafterleichterungen erkauft haben. Gegen 8 Justizbeschäftigte und 3 ehemalige Insassen wird ermittelt. Jetzt sind neue Einzelheiten aus einer Sondersitzung des Rechtsausschusses durchgesickert. Offenbar wurden in der JVA Euskirchen auch 2 Generalschlüssel manipuliert. Denise Potzkay, WDR aktuell.
2: In Gebäuden, die speziell gesichert werden, gibt es für Notfälle Transponder für die Feuerwehr. Das sind Funkschlüssel, mit denen Sicherheitsschlösser schnell geöffnet werden können. Unbekannte haben in der JVA Euskirchen 2 davon aufgeknackt und das Innenleben ausgetauscht. Die Originaltechnik ist verschwunden. Das Justizministerium checkt deshalb jetzt alle Schließanlagen in den NRW-Gefängnissen.
1: US-Präsident Trump wird heute vom chinesischen Staats- und Parteichef Xi empfangen. Bei den Gesprächen dürfte es vor allem um Handel, aber auch um den Krieg im Iran gehen. China ist ein enger Partner des Iran und ein wichtiger Abnehmer seines Öls. Die chinesische Führung will daher eine schnelle Öffnung der Straße von Hormus. In Würzburg hat der 104. Deutsche Katholikentag begonnen. Bundespräsident Steinmeier sprach sich bei der Eröffnung für ein engeres Miteinander von Katholiken und Protestanten aus.
3: Gerade Christen müssen aufstehen gegen eine täglich neu befeuerte Weltuntergangsstimmung, gegen die Vorstellung einer Welt ohne Hoffnung und ohne Zuversicht.
1: Bis Sonntag gibt es auf dem Katholikentag rund 900 Veranstaltungen zu Themen wie Missbrauch in der Kirche, Frauenrechte und gesellschaftspolitische Fragen. Der YouTuber Marvin Wildhage hatte sich bei der Fußball-Europameisterschaft vor 2 Jahren als Maskottchen verkleidet und es beim Eröffnungsspiel bis aufs Spielfeld geschafft. Dafür wurde er jetzt vom Amtsgericht München verurteilt. Er muss 9.000 Euro Strafe zahlen und weitere 5.400 Euro, die er mit Videos von seiner Aktion erzielt hatte.
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1: Die neue Brücke am Dülmener Bahnhof kann jetzt doch eingebaut werden. Seit Jahren liegt sie ungenutzt direkt neben dem Bahnhof. Markus Holtrichter für WDR aktuell.
4: Im März des kommenden Jahres soll sie eingehoben werden. Freigabe dann wohl im Herbst 27, so das Ziel der Stadt. Die 200 Tonnen schwere Brücke sollte eigentlich schon seit 5 Jahren über den Gleisen liegen. Seither warten Radfahrer und Fußgänger dringend darauf. Stadt und Hersteller streiten seit Jahren gerichtlich über Mängel. Auch ein Abriss stand zur Debatte. Das ist nun vom Tisch, aber die Brücke muss nachgebessert werden. Das übernimmt zunächst die Stadt. Was es kostet, sagt sie nicht.
1: Das Wetter in Nordrhein-Westfalen. Auch die restliche Nacht bringt Regen bei 7 bis 1 Grad. Tagsüber bleibt es wechselhaft. Wenig Sonne, weiterhin Schauer und auch Gewitter. Und es wird windig. In Velbert bis 10 Grad, in Porta Westfalica 11 und Leverkusen kommt auf bis zu 12 Grad. Das war WDR aktuell.
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Tschüss.

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1: Nachrichten mit Michael Reis. Guten Morgen. Präsident Trump tritt in China den chinesischen Staatschef Xi. Trump wird von einer großen Wirtschaftsdelegation begleitet. Mit sind zum Beispiel der von Apple und der von Boeing. Themen sind vor allem der Handel, aber auch Krieg im Iran. Peking schätzt Gudrun Engel für WDR aktuell ein, was von dem Besuch zu erwarten ist.
2: Donald Trump spricht ja immer gerne von, wer die besseren Karten hat. In dem Fall hier jetzt China eindeutig besseren Karten, denn die USA brauchen China, um Einfluss zu nehmen auf den Iran, um tatsächlich irgendein Deal, irgendein Abkommen, irgendeinen Friedensvertrag schließen zu können. Ob das gelingen wird, ist tatsächlich fraglich. Ich glaube, am Ende bei diesen Treffen werden wir viel Symbol sehen und vermutlich nur wenig Substanz.
1: In Supermärkten und im Großhandel wird es am Morgen Freitag vermutlich Warnstreiks geben. Gewerkschaft Verdi hat aufgerufen. Unter anderem in Dortmund ist eine Kundgebung geplant. Verdi hat 7

0: 10% mehr Lohn, mindestens 250 Euro zusätzlich im Monat. Die Arbeitgeber halten die Forderungen wegen der schwierigen Wirtschaftslage für zu hoch. Der Chef der Europäischen Zentralbank, Draghi, erhält heute im Aachener Rathaus den Internationalen Karlspreis. Die Organisatoren legen damit seine großen Dienste um Europa. In der Begründung heißt es, wie kein anderer stehe Draghi für die wirtschaftliche Stärke Europas. Laudatio auf die Preisträger in Aachen hält Bundeskanzler. Der Skandal in JVA Euskirchen weitet sich aus. Offenbar wurden in dem Gefängnis nicht nur Vollzugsbeamte bestochen, sondern auch Generalschlüssel manipuliert. Das Innenleben von zwei Funkschlüsseln wurde offenbar gestohlen. Wer das getan hat, ist unklar. In allen 36 NRW-Gefängnissen werden jetzt vorsichtig die Schließsysteme überprüft.
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0: Im Fall mutmaßlich sexualisierter Gewalt an Wuppertaler Grundschule gibt es neue Erkenntnisse. Nach WDR-Informationen könnte es doch mehrere Fälle gegeben haben. Wolfram Lumpe, WDR Wuppertal.
2: Nach unseren Recherchen richten sich die Vorwürfe derzeit gegen eine Frau im Betreuungsverein der Grundschule, der sich bisher nach dem Unterricht um die Kinder. Außerdem werden derzeit offen mehrere Eltern bei der Kriminalpolizei verstellig, der Kinder ebenfalls Opfer geworden sein können. Auch die Staatsanwaltschaft schließt zumindest nicht aus, dass es dort mehrere Fälle der sexualisierten Gewalt gegen Grundschulkinder gegeben habe. In einem Fall, so ein Sprecher, werde wegen schweren sexuellen Missbrauchs ermittelt.
0: Und das Wetter in Nordrhein-Westfalen, der dort bringt wechselhaftes, wenig Sonne, weiterhin Schauer oder Gewitter und dazu viel. In Dortmund 10 Grad, in Wessel 11, in Coesfeld maximal 12 Grad. Freitag dann Sonne und im Wechsel mit wenigen Schauern bei 11 bis 14 Grad. Das war WDR aktuell.
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1: Die Nachrichten mit Michael Treis. Guten Morgen. In Peking hat der offizielle Teil des Treffens von US-Präsident Trump und dem chinesischen Staatschef Xi begonnen. Am frühen Morgen sind die beiden zu einem Gespräch zusammengekommen. Verena Hartges für WDR aktuell.
2: US-Präsident Trump hofft vor allem auf neue Geschäfte. China soll mehr Agrarprodukte und Passagierflugzeuge kaufen. Xi wird wahrscheinlich die Entscheidung der USA ansprechen, Waffen an Taiwan zu verkaufen. Trump hatte im Dezember ein Rüstungspaket im Wert von 11 Milliarden Dollar für Taiwan genehmigt, hat die Lieferung aber noch nicht in die Wege geleitet. China beansprucht die selbstverwaltete Insel für sich. Auch der Iran-Krieg wird Thema sein. US-Außenminister Rubio äußerte in einem Fernsehinterview die Hoffnung, dass China stärker auf den Iran einwirkt. Dagegen hatte Trump vor der Reise gesagt, er werde mit Xi zwar ausführlich über den Iran sprechen, benötige aber nicht dessen Hilfe.
1: In Würzburg hat der Deutsche Katholikentag begonnen. Bundespräsident Steinmeier rief bei der Eröffnung zu mehr Zusammenhalt unter Christen auf und appellierte trotz vielen schlechter Nachrichten, den Mut nicht zu verlieren. Bis Sonntag gibt es auf dem Katholikentag rund 900 Veranstaltungen zu Themen wie Missbrauch in der Kirche, Frauenrechte und gesellschaftspolitische Fragen. Der Ticketverkauf für die Fußball-WM im kommenden Monat sorgt weiter für Ärger. Der US-Bundesstaat Kalifornien untersucht mögliche Verstöße der FIFA beim Verkauf der Tickets. Fans werfen der FIFA vor, dass Sitzplatzkategorien nachträglich geändert wurden und sie dadurch schlechtere Plätze bekommen hätten als ursprünglich. Weltweit wird immer weniger Wein getrunken, so wenig wie seit fast 70 Jahren nicht mehr. Laut der Internationalen Weinorganisation ist im vergangenen Jahr auch in Deutschland der Weinkonsum gegenüber den Vorjahren weiter zurückgegangen. Gründe dafür sind unter anderem höhere Preise und ein verändertes Konsumverhalten, vor allem bei jungen Menschen.
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1: Anwohner am Brüsseler Platz in Köln haben sich jahrelang über Lärm beschwert. Die Stadt reagierte und beschloss eine Nachtruhe. Doch ein Lokal darf jetzt wieder länger seine Terrasse öffnen. Das hat das Verwaltungsgericht entschieden. Markus Schmitz, WDR Köln.
3: Das bekannte Lokal Hallmarkenreuther hat sich juristisch gewehrt und vorläufig Recht bekommen. Die Tische und Stühle dürfen wieder bis Mitternacht besetzt sein. Die Stadt hatte angeordnet, um 22 Uhr Schluss zu machen, aber das Kölner Verwaltungsgericht ist der Ansicht, dass, bis es eine grundsätzliche Entscheidung gibt, das Lokal nicht auf die Einnahmen durch die Außengastronomie verzichten kann. Der Hotel- und Gaststättenverband hat nach der Entscheidung die Stadt aufgefordert, auch anderen Kneipen und Restaurants zu erlauben, ihre Gäste bis Mitternacht außen zu bedienen.
1: Und das Wetter in Nordrhein-Westfalen. Der Donnerstag bringt wechselhaftes Wetter, wenig Sonne, weiterhin Schauer oder auch Gewitter und dazu viel Wind. In Menden bis 10 Grad, in Steinfurt maximal 11 und Heinsberg kommt auf bis zu 12 Grad. 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
1: Die Nachricht mit Martin Groß. Guten Morgen. In Aachen sind heute viele hochrangige Politikerinnen und Politiker zu Gast. Der ehemalige Präsident der Europäischen Zentralbank Mario Draghi bekommt dort den Karlspreis verliehen. Der Preis soll Menschen auszeichnen, die sich besonders für Europa eingesetzt haben. Ingo Wagner, WDR Aachen.
2: 2012 machte Draghi mit einem Satz weltweite Schlagzeilen. Auf dem Höhepunkt der Euro-Krise sagte er, whatever it takes, was immer nötig ist, werde getan, um den Euro zu retten. Diese wenigen Worte beruhigten die Finanzmärkte. Dafür wurde er später als Retter des Euro gefeiert. Aber die Auszeichnung bekommt der 78-Jährige nicht nur für vergangene Verdienste, sondern auch für seine Ideen zur Zukunft Europas. 2024 hatte er in seinem Draghi-Report beschrieben, wie Europa wieder wettbewerbsfähig werden kann. Festredner beim Karlspreis heute ist unter anderem Bundeskanzler Friedrich Merz.
1: US-Präsident Trump ist zu Gast in China. Mit dabei hat er neben Regierungskollegen auch eine Wirtschaftsdelegation, unter anderem Tesla-Chef Elon Musk und Apple-Chef Tim Cook. Es ist das erste Mal seit 9 Jahren, dass ein US-Präsident China besucht. Das letzte Mal 2017 war es auch Trump, damals noch in seiner ersten Amtszeit. Vrena Hartges für WDR Aktuell.
3: US-Präsident Trump hofft vor allem auf neue Geschäfte. China soll mehr Agrarprodukte und Passagierflugzeuge kaufen. Xi wird wahrscheinlich die Entscheidung der USA ansprechen, Waffen an Taiwan zu verkaufen. Trump hatte im Dezember ein Rüstungspaket im Wert von 11 Milliarden Dollar für Taiwan genehmigt, hat die Lieferung aber noch nicht in die Wege geleitet. China beansprucht die selbstverwaltete Insel für sich. Auch der Iran-Krieg wird Thema sein. US-Außenminister Rubio äußerte in einem Fernsehinterview die Hoffnung, dass China stärker auf den Iran einwirkt. Dagegen hatte Trump vor der Reise gesagt, er werde mit Xi zwar ausführlich über den Iran sprechen, benötige aber nicht dessen Hilfe.
1: Weitere Meldungen im Überblick. In Supermärkten, Läden und im Großhandel könnte es morgen am Freitag Warnstreiks geben. Die Gewerkschaft Verdi hat dazu aufgerufen. Unter anderem in Dortmund ist eine Kundgebung geplant. Verdi fordert 7% mehr Lohn, mindestens aber 225 Euro zusätzlich im Monat. Die Arbeitgeber halten die Forderungen wegen der schwierigen Wirtschaftslage für zu hoch. In Köln steigt heute das DFB-Pokalfinale der Frauen ab 16 Uhr im Klassiker München gegen Wolfsburg. Die Fußballerinnen aus München gelten als Favorit und könnten sich mit einem Sieg heute das Double aus Meisterschaft und Pokal sichern, genau wie im vergangenen Jahr. In Berlin ist am Abend der Deutsche Podcast Award vergeben worden. Als Podcast des Jahres wurde die Peter Thiel Story vom Deutschlandfunk ausgezeichnet. Darin geht es um den Aufstieg und Fall des Investors, der unter anderem mit PayPal und Facebook reich geworden ist. Ein weiterer Preis ging an den Podcast Sportschau F über inspirierende Frauen im Sport.
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1: In Bochum ist am Abend wieder das Figurentheater der Nationen gestartet, eines der ältesten Puppentheaterfestivals in Europa. Eine Woche lang kann man sich beim Fidena verschiedene Stücke für Erwachsene und Kinder anschauen. Fabienne Strohmer, WDR Bochum.
4: In dem Eröffnungsstück The Waves, also die Wellen, geht es zum Beispiel um einen Text der britischen Schriftstellerin Virginia Woolf. Gespielt wird das Stück vom französischen Théâtre de l'Entrouvert. Das Ensemble steht mit lebensgroßen Eismarionetten auf der Bühne, die langsam zerfließen und so die Zerbrechlichkeit und Vergänglichkeit symbolisieren. Anschauen kann man sich die Theaterstücke in verschiedenen Ruhrgebietsstädten, wie zum Beispiel Bochum, Gelsenkirchen, Herne oder auch Essen. Tickets gibt es online.
1: Das war WDR Aktuell. Das Wetter in Nordrhein-Westfalen, der Tag wird überwiegend grau und regnerisch, auch kurze Graupelgewitter sind möglich, nur hin und wieder zeigt sich die Sonne und dazu ist es windig, in Böen stürmisch, bei höchstens 9 Grad in Brilon, 11 Grad in Bielefeld und 12 Grad in Düren. Morgen sieht es zunächst freundlich aus, aber am Nachmittag kommen von den Niederlanden wieder häufiger Schauer auf und am Samstag ist es wechselhaft mit einzelnen Schauern bei höchstens 15 Grad. Die Zeit 6.04 Uhr.
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1: Die Nachrichten mit Martin Groß. Guten Morgen. US-Präsident Trump ist in China zu Gast. Es ist der erste Staatsbesuch eines US-Präsidenten seit rund 9 Jahren. In Peking hat Trump Staatschef Xi Jinping getroffen. Im Mittelpunkt stehen Handelsgespräche der beiden größten Volkswirtschaften der Welt. Was davon zu erwarten ist, erklärt Gudrun Engel für WDR aktuell.
2: Donald Trump möchte mehr Flugzeuge, mehr Sojabohnen und mehr Rindfleisch an China verkaufen, als die USA das ohnehin schon tun, und er möchte über seltene Erden sprechen. Deshalb hat er die Geschäftsführer sämtlicher großer US-Konzerne in seiner Delegation mit dabei. China auf der anderen Seite möchte über Handelszölle sprechen, über Technologien und über künstliche Intelligenz. Da sind sicherlich Übereinstimmungen möglich. Schwierig wird es eher bei strategischen geopolitischen Fragen wie etwa Taiwan oder dem Iran.
1: In Berlin sind am Abend die besten Podcasts des Jahres ausgezeichnet worden. Den Preis Podcast des Jahres hat die Peter Thiel Story gewonnen. Eine Serie mit 6 Teilen über den US-Investor und Milliardär, der kaum bekannt ist, aber großen politischen Einfluss hat. Julie Lippig, WDR Berlin.
3: Auch ziemlich abgeräumt hat Take Me Späti mit Hostin Sarah Arslan. Der Podcast war gleich 6-mal nominiert und hat am Ende die Preise Newcomer und Viral Moment des Jahres gewonnen. In Take Me Späti quatscht Sarah Arslan ja mit verschiedenen Gästen in Berliner Spätis, oft trocken, direkt und so komisch lustig. Und natürlich, bei den prominenten Namen Bill und Tom Kaulitz wurde auch viel getuschelt. Die beiden haben mit Kaulitz Hills in der Kategorie Comedy gewonnen, waren aber leider nicht selber am Start, sondern haben sich nur per Videobotschaft bedankt.
1: Weitere Meldungen im Überblick. In Aachen sind heute viele Spitzenpolitikerinnen und Politiker zur Verleihung des Internationalen Karlspreises. Preisträger wird der ehemalige Chef der Europäischen Zentralbank, Mario Draghi. Der ist unter anderem dafür bekannt, Europa ab 2010 durch die Euro-Krise gebracht zu haben. Der Karlspreis geht an Menschen, die sich für Zusammenarbeit in Europa eingesetzt haben. In Supermärkten, Läden und im Großhandel könnte es morgen am Freitag Warnstreiks geben. Die Gewerkschaft Verdi hat dazu aufgerufen. Unter anderem in Dortmund ist eine Kundgebung geplant. Verdi fordert 7% mehr Lohn, mindestens aber 225 Euro zusätzlich im Monat. Die Arbeitgeber halten die Forderungen wegen der schwierigen Wirtschaftslage für zu hoch. Weltweit sinkt die Nachfrage nach Wein. Es wird so wenig getrunken wie seit fast 70 Jahren nicht mehr. Laut der Internationalen Weinorganisation merkt man das vor allem bei jüngeren Menschen. Besonders stark betroffen ist zum Beispiel Italien. Aber auch in Deutschland verliert Wein an Beliebtheit.
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1: In Telgte im Münsterland findet heute zum letzten Mal eine Traditionsveranstaltung statt. Die Kutschenwallfahrt. Frank Mühlenburg, WDR Münster, erklärt, warum es die ab dem kommenden Jahr nicht mehr geben wird.
4: Das Interesse ist einfach nicht mehr so groß, sagen die Veranstalter. Die Teilnehmerzahlen sind in den vergangenen Jahren immer weiter gesunken. Deshalb gibt es die Kutschenwallfahrt in diesem Jahr also zum letzten Mal in Telgte nach 38 Jahren. Noch einmal werden rund 100 Kutschen und Gespanne an der Wallfahrt teilnehmen. Sie beginnt mit einem Freiluftgottesdienst auf der Planwiese. Danach fahren die Kutschen und Gespanne in einem Korso durch die Altstadt von Telgte. Die Veranstalter rechnen mit mehreren tausend Besuchern.
1: Das war WDR aktuell. Das Wetter in Nordrhein-Westfalen. Der Tag wird überwiegend grau und regnerisch. Auch kurze Graupelgewitter sind möglich. Nur hin und wieder zeigt sich die Sonne. Und dazu ist es windig, in Böen stürmisch, bei höchstens 10 Grad in Dortmund, 11 Grad in Lemgo und 13 Grad in Köln. Morgen sieht es zunächst freundlich aus, aber am Nachmittag kommen von den Niederlanden wieder häufiger Schauer auf. Und am Samstag ist es wechselhaft mit einzelnen Schauern bei höchstens 15 Grad. Die Zeit 7.04 Uhr.
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1: Die Nachrichten mit Martin Groß. Guten Morgen. In Aachen sind heute viele hochrangige Politikerinnen und Politiker zu Gast. Der ehemalige Präsident der Europäischen Zentralbank, Mario Draghi, bekommt dort den Karlspreis verliehen. Der Preis zeichnet Menschen, die sich besonders für Europa eingesetzt haben, aus. Ingo Wagner, WDR Aachen.
2: 2012 machte Draghi mit einem Satz weltweite Schlagzeilen. Auf dem Höhepunkt der Eurokrise sagte er, whatever it takes, was immer nötig ist, werde getan, um den Euro zu retten. Diese wenigen Worte beruhigten die Finanzmärkte. Dafür wurde er später als Retter des Euro gefeiert. Aber die Auszeichnung bekommt der 78-Jährige nicht nur für vergangene Verdienste, sondern auch für seine Ideen zur Zukunft Europas. 2024 hatte er in seinem Draghi-Report beschrieben, wie Europa wieder wettbewerbsfähig werden kann. Festredner beim Karlspreis heute ist unter anderem Bundeskanzler Friedrich Merz.
1: In Köln spielen heute die Fußballerinnen vom VfL Wolfsburg und vom FC Bayern München um den DFB-Pokal. Das Finale wird am Nachmittag um 16 Uhr angepfiffen. Christian Schulze, WDR Sport.
3: Es fühlt sich an, wie nach Hause zu kommen, sagt Wolfsburg-Stürmerin Svenja Huth. 10-mal in Folge gewannen die Wölfinnen das Finale in Köln und wurden zum Rekordpokalsieger, ehe die Serie im Vorjahr riss. Die Bayern können sich nach dem verpassten Finaleinzug in der Champions League erneut das Double aus Meisterschaft und Pokal sichern. In Wolfsburg träumen alle von einem märchenhaften Abschied. Ikone Alexandra Popp verlässt den Club nach 14 Jahren in Richtung Dortmund und ist rechtzeitig wieder fit. Auch ein Einsatz von Beginn an scheint möglich. In 13 Pokalendspielen gegen Pop immer als Siegerin vom Platz.
1: Weitere Meldungen im Überblick. US-Präsident Trump ist heute zu Gast beim chinesischen Staatschef Xi, zum ersten Mal seit 9 Jahren. Bei den Gesprächen dürfte es vor allem um Handel gehen. Trump will mehr US-Produkte nach China verkaufen. Aber ein Thema dürfte auch der Krieg im Iran sein. China ist ein enger Partner des Iran und ein wichtiger Abnehmer seines Öls. In Würzburg hat der Katholikentag begonnen. Heute gibt es einen großen Auftaktgottesdienst zu Christi Himmelfahrt. Ein Gast auf dem Katholikentag ist Bundespräsident Steinmeier. Er diskutiert heute unter anderem mit bei einem Podium über Ehrenamt und Demokratie. In seiner Eröffnungsrede in Würzburg warb er am Abend für mehr Zuversicht und Miteinander. Russland hat wenige Tage nach der kurzzeitigen Waffenruhe die Ukraine mit einem der längsten Luftangriffe seit Kriegsbeginn überzogen. Laut ukrainischen Medienberichten wurde dort vor Drohnen und Raketen gewarnt. Im ganzen Land gab es in der Nacht Luftalarm. Seit gestern wurden mindestens 7 Menschen getötet und Dutzende verletzt.
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1: Im Kreis Paderborn starten heute die deutschen Hochschulmeisterschaften im Orientierungslauf. Dabei werden Studierende und Teilnehmer aus ganz Deutschland erwartet. Marvin Konrad, WDR Paderborn.
4: Nur mit Kompass und Karte geht es quer durchs Gelände. Die Teilnehmenden müssen Kontrollpunkte möglichst schnell finden, die Route wählen sie selbst. Rund 100 Einzelläufer und etwa 30 Staffeln von Hochschulen aus Jena, Regensburg, München oder Hannover gehen in den 2 Tagen an den Start. Heute startet der Sprint auf dem Gelände der Universität Paderborn. Morgen folgt dann der Einzellauf im Kurwald von Bad Lippspringe. Für die Region ist die Ausrichtung ein besonderes Event, auch weil die Wettkämpfe jedes Jahr auf völlig neuen Strecken stattfinden. Als Favoriten gelten die Starter aus Dresden.
1: Das war WDR aktuell. Das Wetter in Nordrhein-Westfalen. Der Tag wird überwiegend grau und regnerisch. Auch kurze Graupelgewitter sind möglich. Nur hin und wieder zeigt sich die Sonne. Und dazu ist es windig, in Böen stürmisch. Bei höchstens 5 Grad in Winterberg, 11 Grad in Münster und 12 Grad in Krefeld. Morgen sieht es zunächst freundlich aus, aber am Nachmittag kommen von den Niederlanden wieder häufiger Schauer auf. Und am Samstag ist es wechselhaft mit einzelnen Schauern bei höchstens 15 Grad. Die Zeit 8.04 Uhr.
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5: Und dann schauen wir noch auf das Wetter in Bremen. Viel Regen heute zum Feiertag, zumindest bis zum Nachmittag. Zum Teil sind auch Graupelschauer dabei. Bei 10 bis 13 Grad, also auch ziemlich kühl für Mitte Mai. Und in Berlin ja viele Wolken, aber kaum Regen bei aktuell 7 Grad.
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5: Und wir sind im extra langen Wochenende, egal ob Vatertag mit Tour für euch oder entspannt auf der Couch oder noch im Bett oder schon irgendwie draußen unterwegs. Wir starten entspannt rein mit Offline und Tasse Supreme.

0: Gentlemen für euch. Unter anderem am 3.7. könnt ihr euch schon mal merken, war das Summer Jam beim Festival in Köln für euch am Start. Kurz nach 8, Donnerstag, ich sag nur Bollerwagen. Mit viel Alkohol, egal ob Regen da draußen oder nicht, dazu Musikboxen natürlich auf Maximum. Und nur Männers, ihr wisst Bescheid, heute ist Vatertag. Spannend dabei, ja, wie finden Frauen diesen Tag? Ihr Statement geht so.
1: Also mich stört es gar nicht so doll. Was mich stört, ist in so Zugabteilen oder so, wenn dann da so mega laut Musik gehört wird und getrunken wird, aber sonst so auf der Straße ist das für mich gar kein Problem.

Ist sie nicht großartig? Britischer Neo-Soul. Natürlich von keiner anderen als Olivia Dean. Wäre so gerne dabei gewesen bei den Konzerten. Vielleicht hat es ja eine von euch geschafft. In Köln war sie und in Berlin. Heute Abend in Dänemark und dann geht's weiter nach Norwegen.

0: Cosmo hört ihr, Merhaba und Rojbash. Wir starten rein in ein extra langes Wochenende und ich bin mir sicher, viele von euch haben gleich mal 4 Tage am Stück frei mit so einem netten Brückentag dazwischen und da gibt's einen Streaming-Tipp für euch. Wer mag? Beef heißt die Serie, war eine der größten Überraschungserfolge der letzten Jahre, kann man nicht anders sagen.
1: Zeig mir dein Scheißgesicht! Zeig mir dein Scheißgesicht!
0: Ja, yes, so hört sich das an, wenn sich 2 Menschen gegenseitig mit ihrem Streit vollkommen in den Abgrund treiben. 8 Emmys gab's dafür für die Serie Beef und seit April ist die 2. Staffel raus auf Netflix. Cosmo-Reporterin June, geht's da in Beef 2, sag ich mal, um eine komplett neue Story?
2: Ja, alles auf Anfang, alles neu. In dieser Story geht es um den Streit zwischen 2 Pärchen. Auf der einen Seite haben wir Joshua und Lindsay. Die sind schon sehr lange verheiratet und leiten einen Country Club und haben öfter mal so Diskussionen.
3: Troy und Ava haben übrigens jeden Tag Sex. Und erst 68.
4: Ja, hätte ich auch, wenn Ava meine Frau wäre.
2: Und dann sind da noch Ashley und Austin. Ja. Jung, frisch verlobt, so ein bisschen das Gen-Z-Pärchen und angestellt im Country Club, was sie übrigens hassen.
0: Aha, okay.
2: Und eines Abends werden sie Zeuge, wie sich ihre Chefs Joshua und Lindsay richtig beefen.
3: Du hast mein ganzes Leben zerstört.
5: Dann lass dich von mir scheiden.
3: Ja, das würde ich gerne. Du hast mein ganzes Geld für deine Mutter.
0: Ja, krass. Also ich bin schon mittendrin in diesem Beef. Ich finde, das geht gar nicht anders. Jetzt hast du Junior von Zeuge gesprochen, ne? Das klingt ja fast so, als sei da jemand irgendwie ermordet worden.
2: Ja, das jetzt nicht, aber Ashley und Austin, die haben schön mit der Kamera draufgehalten und erpressen die Country Club-Besitzer jetzt mit dem Material.
0: Eieiei, okay, also ein älteres Pärchen hat eine Ehekrise, ein junges nutzt das irgendwie aus und macht sie fertig. So hört sich das an, kann man das so zusammenfassen?
2: Genau, aber dieser Wahnsinn beginnt tatsächlich erst. Aus der Erpressung entwickelt sich ein heftiger Machtkampf und auf einmal muss sich das Gen-Z-Paar ziemlich umsehen und der Hass auf die Chefs steigt.
6: Weißt du, was hilft? Wenn durch und durch gute Menschen nicht mehr entlassen werden und dieser verdammte Ausbeuter hier seinen Job verliert.
7: Ja, man sollte diese mächtigen Typen genau unter die Lupe nehmen.
0: Okay, jetzt wissen alle, die Beef Staffel 1 kennen, ne? Die war wirklich, ich sag mal, bodenlos böse. Ist das bei Staffel 2 denn auch so?
2: Das war so grotesk. Und trotzdem konnte ich beim Gucken irgendwie so jede Handlung von jedem Charakter irgendwie ein bisschen verstehen. Das macht die Serie auch, glaube ich, so gut, weil erstens sind die Schauspieler heftig, die Storyline ist krass gut geschrieben, alle bekommen ihr Fett weg und am Ende wusste ich gar nicht mehr, ob ich jetzt wirklich noch mehr Eskalation brauche oder vielleicht auch endlich Frieden möchte. Ich fand den Streit in Staffel 1 aber schon ein bisschen tighter und besser erzählt.
0: Okay, also Beef lohnt sich, Staffel 1 sowieso und die 2. auch, sagt June, gibt's auf Netflix. Könnt ihr binge-watchen an diesem langen, wenn ihr mögt, Feiertagswochenende. Ich danke dir für die Infos.

so gut, die drei. Aus Spanien natürlich. Billy mit Pop, R&B und Reggaeton. Quevedo ist dabei von den Kanarischen Inseln. Und Producer Ovi on the Drums aus Kolumbien für euch.

0: Nika für euch mit One Trick Mind. In Cosmo, Donnerstagmorgen, 20 vor 9, Merhaba Androsh Bahç. Ich bin schon auf Insta dran hängen geblieben und dachte mir, was für eine nette Idee ist das, bitteschön. Also stellt euch vor, ein schöner Sommerabend. Ja, den wird's noch geben, daran glauben wir fest, auch wenn sich's gerade nicht so danach anfühlt. Jedenfalls, Sommerabend mit Leuten draußen sitzen, an einer langen Tafel, zusammen was sehr Leckeres essen und die alle kennenlernen, vielleicht sogar richtig gut ins Gespräch kommen. Das geht in Bremen, in der Neustadt. Da kann einfach jeder hinkommen, läuft alles auf Spendenbasis und Cosmo-Reporterin Frieda, die war für uns dabei.
1: Selbstgebackenes Brot. Süßkartoffel-Ingwer-Suppe, 3 Butter-Variationen. Daniel Schmiedle hat für alle gekocht und gebacken. Er findet, solche Momente des Zusammenkommens, gerade zum Essen, sind sehr wichtig.
2: Das ist, glaube ich, einer der krassesten Sachen für so Vereinsamung in der Stadt, dass Leute nicht mehr in großen Gruppen essen. Weil ich glaube, das ist eigentlich der Moment am Tag, gerade so ein Abendessen, wo du dich einfach unterhältst, du kannst dich über deinen Tag austauschen, selbst mit Leuten, die du nicht kennst. Sonst hat man ja, früher war man halt vielleicht mal im Wirtshaus oder so, aber jetzt sitzen halt die Leute irgendwie zu Hause oder vom Fernseher oder vom Laptop. Und ich glaube, dass sowas wertvoll ist, um neue Leute kennenzulernen und einfach ein Abendessen bietet, was Ungezwungenes.
1: Bisher war der Peter-Zadek-Platz, der den Namen einer in Bremen entdeckten Theaterregiegröße des vergangenen Jahrhunderts trägt, vor allem ein Durchgangsort. Nun soll er mit ungezwungenen Zusammenkommenmöglichkeiten neu bespielt werden. Neben Schwankerl und Galerie gibt es eine Reihe von Wohnhäusern. Post und Lieferdienste düsen hier durch, Radfahren ebenfalls und manchmal steht ein Auto im Weg. An diesem Abend aber ist der Platz gesperrt. Es sind Tische und Bänke aufgebaut, kleine Tulpen in Vasen wurden als Deko verteilt. Ein Nachbar hat noch Khachapuri für alle mitgebracht. Das einzige Gericht, das nicht vegan ist am heutigen Abend. Und das kommt an. Rund 50 Menschen haben sich hier eingefunden und essen zusammen. Auch das ist Bremer Stil.
3: Ich finde es richtig gut. Es ist ein ganz traditionelles, klassisches Abendessen. Es gibt Brot, es gibt ganz tolle Suppe. Und wir hatten ganz tolle Begegnungen heute Abend. Also teilweise kannten sich die Leute nicht. Aber man hat sich sofort irgendwo abgeholt, weil jeder hatte einen unterschiedlichen Tag.
4: Wir haben uns also kaum gesehen, haben wir schon miteinander gesprochen. Das gefällt mir ausgesprochen gut.
5: Und es ist super, super Essen, super Stimmung, tolle Sonne. Man kriegt hier nichts mit von dem Außenrum.
1: Genau diese Stimmung hat sich Katrin Hüller, eine der beiden Leiterinnen der Schwankhalle und damit die Gastgeberin, gewünscht. Es soll aber nicht dabei bleiben. Wenn es nach ihr gehen würde, dann würde man das Potenzial dieses kleinen Platzes noch ganz anders nutzen.
6: Wie schön wäre es, wenn man diesen Platz mehr nutzen könnte, um hier rumzusitzen und zu essen, zu trinken, sich zu unterhalten, ohne in irgendeinem Zwang zu sein, was zu konsumieren. Also wir freuen uns natürlich, wenn Leute ins Theater kommen oder wenn sie die Städtische Galerie besuchen, wo es immer tolle Ausstellungen auch gibt. Aber es ist in erster Linie so diesen Platz beleben.
1: Damit so ein Abendessen für viele Menschen zugänglich ist, läuft alles auf Spendenbasis. Als Empfehlung gelten 3 bis 6 Euro pro Person. Wenn einige 6 geben, dann kann es bei anderen auch etwas weniger sein. Das ist die Idee. So können alle dabei sein.
0: Wie sympathisch ist das, bitteschön, dieses gemeinsame Essen in Bremen. Wer von euch dabei sein will, das geht zum Beispiel am 4. Juni. Da gibt's dann wieder Abendbrot auf dem Peter-Zadek-Platz in der Bremer Neustadt. Und das ist Best Diffusion von Afrobeat und Afropop. Das kann er einfach so gut. Oma Lefe.

0: Good night an euch allen in Cosmo. Richtig laid back und smooth, aber auch laut, auch voller Energie. Das kann er wirklich alles mit seinen Sounds. Asha K, ohne Frage, einer der wichtigsten Stimmen der modernen Afrobeat-Szene aus Nigeria. Stars wie Travis Scott oder auch Wizkid, mit denen hat er zusammengearbeitet. 2023 wirklich komplett ausverkauftes Konzert in der O2 Arena in London. 20.000 Leute, sag ich da nur. Da hat ihn so ein Helikopter tatsächlich auf die Bühne geflogen. So richtig Superstar-Vibes. Und jetzt ist sein viertes Album raus. Money, ein Mix aus Amapiano-Beat mit Gesang auf Yoruba, ist sehr nice. Vor allem der Song Rora, da geht es unter anderem um das, hier hat Asha K in einem Interview erzählt.
1: Meine Eltern waren sehr gastfreundlich, aber mit ihren Kindern waren sie streng. Deshalb haben sie mir nicht die Möglichkeit gegeben, mit vielen Freunden zusammen zu sein. Denn sie wussten, dass ich sehr eigensinnig bin. Wenn ich rausgegangen bin, musste ich sehr früh wieder zurück sein. Andere Kinder in der Nachbarschaft wurden nicht so erzogen. Die durften bis in die Nacht draußen bleiben.
0: Okay, kleiner Einblick in Asha K's Kindheit. Sein neues Album Money ist unser Liebstes der Woche in Cosmo. Da findet ihr alle Infos, die ihr braucht, auf cosmoradio.de. Und hier ist er für euch mit Rora. Ich finde, ein perfekter Sound, um in so ein langes Feiertagswochenende zu starten, baut sich so langsam auf und bleibt sehr laid back. Asha K.

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1: Die Nachrichten mit Martin Groß. Guten Morgen. In Würzburg hat der Katholikentag begonnen. Heute gibt es einen großen Auftaktgottesdienst zu Christi Himmelfahrt. Gestern bei der Eröffnungsfeier hat Bundespräsident Steinmeier gesprochen. Aus Würzburg Christian Wölfel für WDR aktuell.
2: Mehr Mut und gesellschaftliches Engagement, dazu ruft Bundespräsident Frank-Walter Steinmeier die Christinnen und Christen in Deutschland auf. Zugleich warb Steinmeier für mehr Miteinander zwischen Katholiken, Protestanten und Orthodoxen. Mehr Ökumenewagen, das wünsche er sich in seiner letzten Rede als Bundespräsident auf einem christlichen Großereignis in Deutschland. Lobende Worte fand der Bundespräsident für Papst Leo XIV. Sein Eintreten für Gerechtigkeit und Frieden verdiene Unterstützung, nicht Kritik von den Mächtigsten dieser Welt. Bis Sonntag sind rund 900 Veranstaltungen auf dem Katholikentag geplant.
1: US-Präsident Trump und sein chinesischer Amtskollege Xi bemühen sich um Signale der Annäherung. Ein erstes längeres Gespräch zwischen beiden Staatschefs in der chinesischen Hauptstadt verlief offenbar konstruktiv. Aus Peking, Nina Barth für WDR aktuell.
3: Zum Auftakt der Gespräche in der Halle des Volkes hatte Donald Trump zu Xi gesagt, es ist mir eine Ehre, Ihr Freund zu sein. Und Trump sagte voraus, die Beziehung zwischen den USA und China werde besser als je zuvor. Xi erklärte, China und die USA sollten Partner sein statt Rivalen. Zuvor hatten sich die beiden Regierungschefs vor der Halle des Volkes betont freundlich begrüßt. Mit rotem Teppich, militärischen Ehren und Fahnen und Blumen schwenkenden Kindern wurde Trump willkommen geheißen. Bei den Gesprächen dürfte es weniger harmonisch ablaufen. Es geht zum Beispiel um Handels- und Zollfragen, um den Krieg gegen Iran, um die Taiwan-Frage.
1: Weitere Meldungen im Überblick. Russland hat wenige Tage nach der kurzzeitigen Waffenruhe die Ukraine mit einem der längsten Luftangriffe seit Kriegsbeginn überzogen. Laut ukrainischen Medienberichten wurde dort vor Drohnen und Raketen gewarnt. Im ganzen Land gab es in der Nacht Luftalarm. Seit gestern wurden mindestens 7 Menschen getötet und Dutzende verletzt. In Aachen sind heute viele Spitzenpolitikerinnen und Politiker zur Verleihung des Internationalen Kratz-Preises. Preisträger wird der ehemalige Chef der Europäischen Zentralbank, Mario Draghi. Er ist unter anderem dafür bekannt, Europa ab 2010 durch die Euro-Krise gebracht zu haben. Der Kratz-Preis geht an Menschen, die sich für die Zusammenarbeit in Europa einsetzen. Bei der Fußball-Weltmeisterschaft in den USA haben manche Bus- und Bahnanbieter auf Kritik reagiert und wollen Fahrkarten etwas günstiger anbieten. Die Shuttlebusse von New York zum Stadion in New Jersey sollen jetzt nur noch 20 statt 80 Dollar kosten, die U-Bahn knapp 100 Dollar statt ursprünglich 150. Das ist aber immer noch mehr als 7-mal so teuer wie außerhalb der WM.
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1: Zum Vatertag werden heute in Nordrhein-Westfalen wieder viele Ausflugsgruppen unterwegs sein, sofern das Wetter ihnen keinen Strich durch die Rechnung macht. Aber es gibt auch Alternativen, zum Beispiel in Köln, berichtet Nadja Heckelsberg für WDR aktuell.
4: Leute, die Action wollen und keine Angst davor haben, nass zu werden, können ausnahmsweise mal im Rhein schwimmen, beim betreuten Schwimmen in Köln. Alleine sollte man das ja auf keinen Fall machen, das ist nämlich lebensgefährlich, warnt die DLRG. Darum bietet der Tauchclub DUC das Event als besondere Möglichkeit an. Von den Pollerwiesen bis zur Zubrücke schwimmen die Teilnehmenden dann. Der Tauchclub passt mit Booten darauf auf, dass alle sicher sind. Trockener ist es in der Philharmonie. Da gibt es ein Angebot für die ganze Familie. Besucher können beim Familienfestival zum Beispiel zum Mitsingkonzert mit der Maus oder ins Songwriting-Zelt zum Mitmachen. Die Veranstaltung ist kostenlos.
1: Das war WDR aktuell. Das Wetter in Nordrhein-Westfalen, es ist grau und regnerisch, auch kurze Graupelgewitter sind möglich, nur gelegentlich zeigt sich die Sonne. Dazu ist es windig, in Böen stürmisch, bei höchstens 8 Grad in Monschau, 10 Grad in Halle und 12 Grad in Kleve. Morgen beginnt der Tag freundlich, aber am Nachmittag kommen von den Niederlanden wieder häufiger Schauer auf und der Samstag wird wechselhaft mit Schauern bei höchstens 15 Grad. Die Zeit 9.04 Uhr.
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5: Und dann schauen wir noch auf das Wetter in Bremen. Viel Regen heute zum Feiertag, zumindest bis zum Nachmittag. Zum Teil sind auch Graupelschauer dabei bei 10 bis 13 Grad. Also auch ziemlich kühl, muss man sagen, für Mitte Mai. Und in Berlin viele Wolken, aber kaum Regen bei aktuell 8 Grad.
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5: Welcome zum extra langen Feiertagswochenende, in das wir gleich mal mit Konzerttickets reinstarten, schenke ich euch. Es gibt noch ein paar ganz wenig Plätze für Luisa aus Frankreich nächste Woche in Düsseldorf für Next Level Chanson. Das wird nice. Rouge Barsch. Merhaba euch allen.

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1: Und da könnt ihr jetzt Tickets gewinnen bei mir in Cosmo für Next Level Chansons und französischen Pop natürlich. Und das alles von Luisa, das ist sie. Richtig gute Sounds, oder? Like I like Luisa mit Jetlag und 0800 567 4x die 8 ist die kostenfreie Cosmo Hotline. Für ihr Konzert in Düsseldorf, letztes Jahr hatten wir sie schon live on stage. Bei der Cosmo Big Up Festival in Berlin, das war schon mal großartig, vielleicht war ja der ein oder andere von euch dabei. Am 18. Mai ist sie jetzt in Düsseldorf, das Konzert ist ausverkauft, Leute, aber ihr habt uns... Ihr habt Cosmo. Ich setze euch exklusiv auf die Gästeliste. 0800 567 und 4x die 8 für Luisa, die mit einem Mix aus Reggae-Pop, südamerikanischen Einflüssen auch unbedingt und Chanson am Start ist für euch 18. Mai. Nächste Woche Montag. Ihr könnt das lange Wochenende mit Feiern verlängern. 0800 567 und 4x die 8 für Luisa live in Düsseldorf. Gibt nur noch ein ganz paar Tickets, aber ich setze euch auf die Gästeliste. Und hier ist sie für euch mit dem, wie ich finde, ewigen Summer Sound Bleu Soleil.

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3: Und da habe ich Tickets für euch für nächste Woche Montag in Düsseldorf für Luisa, Sounds aus Frankreich und Gudrun. Die könnte damit am Start sein und da geht ein Moin nach Krefeld. Moin, moin.
4: Moin.
3: Wie geht's dir, Gudrun?
4: Ja, gut.
3: Eben
4: als ich euch höre, geht's mir immer gut.
3: Oh, das möchte ich ja gerne hören. Das ist sehr nice. Vielen Dank. Eben als ich schon mal ganz kurz mit dir gesprochen habe, hat so wahnsinnig gescheppert. Räumst du gerade deine Küche auf oder was machst du?
4: Nee, ich hatte gerade auf Lautsprecher gestellt.
3: Ach so, okay, gut. Also du bist nicht am Aufräumen, sondern gehst ganz entspannt in diesen Feiertag.
4: Ja, ich habe gerade mal zwei Tassen Tee, zwei Schluck Tee getrunken. Ich dachte, bevor ich euch, ich hatte noch nicht mal Tee getrunken, als ich euch schnell angerufen habe, dachte ich, na, mal gucken, ob es klappt.
3: Siehst du, du hast es geschafft, du warst eine der allerersten und zwar hast du angerufen,
4: ja,
3: genau, für das Konzert von Luisa, Sounds aus Frankreich. Bist du ein Fan ihrer Musik?
4: Ich bin vor allen Dingen vom Sound her und vom entspannten Sound her Fan und ich liebe auch zum Beispiel Bossa Nova sowieso über alles. Das macht sie zwar nur manchmal, aber das geht so ein bisschen in die Richtung. Und ich finde das sehr schön, was sie so singt und spielt und von sich gibt und so weiter.
3: Dann passt das perfekt, würde ich sagen. Du weißt ja schon eine ganze Menge. Ich würde sagen, wir schicken dich dahin. Die Mama ist Brasilianerin. Daher kommt dieses so Bossa Novige, sag ich mal, Einfluss.
4: Also,
3: genau.
4: Also Bossa Nova kann ich von vorne bis hinten, seit ich keine Ahnung Kind bin, hören.
3: Sehr schön. Dann kannst du also schön mit abgrooven. Wen nimmst du mit? Hast du schon eine Idee?
4: Ja, ich habe schon eine Idee, eine Freundin, die absoluter Fan von ihr ist.
3: Oh.
4: Und ich hoffe, die kann am Montag.
3: Da drücke ich dir die Daumen, dass ihr zusammen schön feiern geht. Montag, 18. Mai in Düsseldorf im Zack. 20 Uhr, Luisa aus Frankreich. Und du, Godum, bist mit dabei mit deiner Freundin. Das alles
4: Klasse.
3: Präsentiert von uns, vom Cosmo. Schönes Wochenende. Bis
4: cool.
3: dann. Ciao, ciao.
4: Schön.
3: Sehr
4: Tschüssi.
3: Gerne. Ciao.

0: Cosmo hier. Am Donnerstagmorgen, kurz nach 10:30 diese Woche beim Afrika-Gipfel in Nairobi, da war es ziemlich unruhig im Publikum. Viele haben geredet, waren nicht bei der Sache. Und einer aus dem Publikum, der springt einfach auf, geht auf die Bühne und sagt das hier.
1: Excuse me, everybody. Hey, hey, hey.
0: So sieht's aus. Kein anderer als Frankreichs Präsident Emmanuel Macron war das. Ihr habt's vielleicht schon mitbekommen oder jetzt seine Stimme erkannt. Kein anderer als er ist da eben auf die Bühne gegangen beim Afrika-Gipfel und wollte für Ruhe und für Ordnung sorgen.
1: I'm sorry, guys, but it's impossible to speak about culture, to have people like that super inspired coming here, making a speech with such a noise.
0: Ein bisschen irritiert die Moderatorin des Ganzen so mit der Frage, jetzt schon, hä? Sie sind doch noch gar nicht an der Reihe, Herr Macron. Aber der Staatschef, völlig unbeirrt, hatte irgendwie den Auftrag, das Publikum zu bitten, respektvoll zu sein. Jetzt eben gehört und den Speakern zuzuhören, wenn sie von ihrer Kultur sprechen. Ja, viele haben ihn dafür gefeiert, aber es gab im Netz auch einige, bei denen diese Aktion von Macron nicht gut ankam. Er sei nur ein Gast gewesen, hätte nicht einfach so auf die Bühne gehen dürfen. Auch eine Reaktion, Zitat: Afrikaner brauchen nicht die Erlaubnis von Emmanuel Macron, um in Afrika zu sprechen. Ja, das schreibt der kenianisch-kanadische Jurist Miguna Miguna. So viel dazu. Macron also sehr in der Diskussion diese Woche. Cosmo hört ihr. Merhaba, kurz nach 10:30 ist es.

0: Mira und Cosmo für euch mit Splash und live on stage, wenn ihr mögt. Am 13. Juni beim Cosmo Festival.
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0: Das wird auf jeden Fall groß. Stellt euch vor, euer Chef, eure Chefin macht nie Urlaub. Arbeitet 24/7, ist immer erreichbar. Antwortet so innerhalb von, ich würde sagen, 2-3 Sekunden auf jede Mail. Klingt so ein bisschen spooky, oder? Geht aber mit KI und fast jede Dritte in Deutschland glaubt, dass KI Chef oder Chefin ersetzen könnte. Das hat eine Bitkom-Umfrage ergeben. Und wisst ihr was? In Stockholm gibt's das schon. Da ist KI Mona, die Chefin eines Cafés. Johanna aus dem Cosmo Team, die weiß mehr. Hello erstmal.
2: Hallo.
0: Müssen Betreiber, Johanna, von Cafés jetzt Angst haben um ihre Jobs?
2: Nein, also das ist auf jeden Fall nicht das Ziel. Das ist ein Experiment des US-Startups Anden Lab und Hannah Peterson arbeitet mit an diesem Projekt und hat dem Schweizer Fernsehen die Gründe dahinter verraten.
3: We think that AI will be a big part of the society and like the job market in the future. And we want to test that before that's the reality and see what like ethical questions arise.
2: Also man möchte sich darauf einstellen, das wird Realität und ethische Fragen schon mal jetzt angehen. Das Ganze soll eben zeigen, was KI schon kann, aber eben auch, wo es Grenzen gibt.
0: Was ich mich frage, welche Aufgaben übernimmt Mona denn überhaupt in diesem Café? Also was funktioniert da?
2: Zum Beispiel hat die KI ein bestimmtes Budget und den Auftrag, das Café wirtschaftlich zu betreiben. Und das eben auch von Anfang an. Mona hat das Café als Managerin selbst aus dem Boden gestampft, hat Stellenanzeigen veröffentlicht, Räumlichkeiten gemietet, eingekauft und eben auch Vorstellungsgespräche geführt.
0: Ah, das finde ich irgendwie so spooky, sogar Vorstellungsgespräche.
2: Ja, und das lief auch nicht ganz rund. Sie hat erst gedacht, sie lädt die Leute ein und dann so, ich bin ja gar nicht real, das müssen wir digital machen. Aber dann ging es.
0: Okay, hat denn alles andere easy geklappt?
2: Ja, die KI, kann man sagen, hat auf jeden Fall schon gut Umsatz gemacht. Aber hier und da ist nochmal menschliche Hilfe nötig. Zum Beispiel, wenn es um Bank-IDs geht, also so elektronische Identifizierung in Schweden. Und Mona hat auch schon einiges an Geld verprasst. Zum Beispiel hat sie 120 Eier gekauft, obwohl sie gar keinen Herd im Café haben. 6000 Servietten, die keiner braucht. Tausende Plastikhandschuhe und Dosentomaten und. Die Mitarbeiter, die haben halt eine kleine Hall of Shame mit ihren ganzen Fehlkäufen eingerichtet. Und ja, die KI, die ist nicht nur kreativ bei der Lösungssuche, sondern hat in einem Fall zum Beispiel auch echt was Illegales gemacht. Aha. Und hat sich in E-Mails an die schwedischen Behörden als Mitarbeiterin des Startups ausgegeben. Und genau um solche Probleme geht's ja eben auch in diesem Experiment.
0: Oh, was ist irgendwie echt zu charmant, wenn man das alles so mitbekommt. Mögen die Mitarbeiter und Mitarbeiterinnen denn ihre Chefin, Mona? Ich vermute mal ja, ne?
2: Also ein Barista ist ganz und gar nicht traurig, dass seine Vorgesetzte keinen Puls hat.
4: Mona is surprisingly a good boss. She is communicative and I have a lot of freedom to voice my opinions, add my own things to the menu and such. And when we compare it to the other cafes I worked at, it's just much nicer.
2: Also es ist much nicer und von KI Mona können sich ja vielleicht so manche Chefs und Chefinnen auch noch etwas abschauen. Allerdings nicht bei den Bestellungen. Das bleibt laut der Firma dahinter Monas noch große Schwäche.
0: Ja, das hören wir raus. Nobody is perfect, würde ich an dieser Stelle sagen. Auch KI nicht, aber in Stockholm führt eine KI alleine ein Café, ein Experiment eines US-Startups. Was für eine nette Geschichte. Ich danke dir, Johanna.
2: Sehr gerne.

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1: Die Nachrichten mit Martin Groß. Guten Tag. In Aachen sind heute viele hochrangige Politikerinnen und Politiker zu Gast. Der ehemalige Präsident der Europäischen Zentralbank Mario Draghi bekommt dort den Karlspreis verliehen. Der Preis zeichnet Menschen aus, die sich besonders für Europa einsetzen. Ingo Wagner, WDR Aachen.
2: 2012 machte Draghi mit einem Satz weltweite Schlagzeilen. Auf dem Höhepunkt der Eurokrise sagte er, whatever it takes, was immer nötig ist, werde getan, um den Euro zu retten. Diese wenigen Worte beruhigten die Finanzmärkte. Dafür wurde er später als Retter des Euro gefeiert. Aber die Auszeichnung bekommt der 78-Jährige nicht nur für vergangene Verdienste, sondern auch für seine Ideen zur Zukunft Europas. 2024 hatte er in seinem Draghi-Report beschrieben, wie Europa wieder wettbewerbsfähig werden kann. Festredner beim Karlspreis heute ist unter anderem Bundeskanzler Friedrich Merz.
1: Russland hat wenige Tage nach der kurzzeitigen Waffenruhe die Ukraine mit einem der längsten Luftangriffe seit Kriegsbeginn überzogen. Laut ukrainischen Medienberichten wurde dort vor Drohnen und Raketen gewarnt. Rebecca Barth, WDR Kiew.
3: Es ist ein Luftangriff über Stunden. Schon am Mittwoch attackierte Russland mit hunderten Drohnen den ganzen Tag über ukrainische Infrastrukturobjekte. In der Nacht folgt ein weiterer massiver Luftangriff. Über 600 Drohnen und fast 60 Raketen werden dabei eingesetzt. In der Nacht im Fokus die ukrainische Hauptstadt Kiew. Doch auch aus anderen Regionen des Landes wie Charkiw oder Saporischschja werden Explosionen gemeldet. In der nordukrainischen Region Tschernihiw sind zehntausende Haushalte an diesem Morgen ohne Strom. In der Hauptstadt Kiew stürzt ein Wohngebäude zusammen. Dutzende Menschen werden verletzt. Noch immer sind Rettungskräfte vor Ort im Einsatz.
1: Weitere Meldungen im Überblick. US-Präsident Trump und der chinesische Staatschef Xi haben ihr Treffen beendet. Sie haben gut 2 Stunden unter anderem über das Streitthema Taiwan gesprochen. China beansprucht das Gebiet für sich. Trump hat aber zuletzt noch Waffenlieferungen an Taiwan genehmigt. Außerdem haben die beiden Staatschefs noch über die Kriege in der Ukraine und dem Iran gesprochen. In Würzburg geht der Katholikentag weiter. Heute gibt es einen großen Auftaktgottesdienst zu Christi Himmelfahrt. Ein Gast auf dem Katholikentag ist Bundespräsident Steinmeier. Er diskutiert heute unter anderem mit bei einem Podium über Ehrenamt und Demokratie. In seiner Eröffnungsrede in Würzburg warb er am Abend für mehr Zuversicht und Miteinander. In Köln findet heute das jährliche Rheinschwimmen statt. Von den Pollerwiesen starten die Teilnehmer im Neoprenanzug oder auch verkleidet und schwimmen bis zum Rheinpark in Deutz. Begleitet werden sie von der Wasserschutzpolizei und der DLRG. Um 11 Uhr geht es los. Der Deutsche Unterwasserclub veranstaltet das große Schwimmen.
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1: Paderborn steht gerade im Fokus von Oldtimer-Fans. Zum bundesweiten DRK-Oldtimer-Treffen werden 40 historische Fahrzeuge aus der Geschichte des Roten Kreuzes zu sehen sein. Thorsten Knape für WDR aktuell.
4: Historische Krankenwagen, aber auch Spezialbauten wie Küchenlastwagen oder Fernmeldebauwagen werden nach Paderborn kommen, zusammen mit ihren Besitzern, meist begeisterte Sammler und Bastler aus dem ganzen Bundesgebiet. Zuschauer sind eingeladen zum Staunen und Fachsimpeln über die Technik von gestern und vorgestern. Höhepunkt der 4-tägigen Veranstaltung, eine Oldtimer-Tour durch das Paderborner Land am Samstag, dem DRK Herzensrettertag. Da kann dann auch jeder üben, wie Herzdruckmassage und Wiederbelebung gehen.
1: Das Wetter in Nordrhein-Westfalen, es ist grau und regnerisch, auch kurze Graupelgewitter sind möglich. Nur gelegentlich zeigt sich die Sonne bei starkem bis stürmischem Wind und höchstens 10 Grad in Bonn, 11 Grad in Warburg und 12 Grad in Warendorf. Morgen beginnt der Tag freundlich, aber am Nachmittag kommen von den Niederlanden wieder häufiger Schauer auf und der Samstag wird wechselhaft mit Schauern bei höchstens 15 Grad. Das war WDR aktuell. Die Zeit 10.04 Uhr.
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5: Und dann schauen wir noch auf das Wetter. In Bremen immer wieder Regen heute zum Feiertag, zumindest bis zum Nachmittag. Zum Teil sind auch Graupelschauer dabei, 10 bis 13 Grad. Also auch ziemlich kühl für Mitte Mai, muss man sagen. Und in Berlin, ja, viele Wolken, da kann auch Regen dabei sein. Bei aktuell 9 Grad, ab morgen dann aber auf jeden Fall schöner. Da kommt auch mal die Sonne durch.
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5: Und wir starten mit keinem anderen als Damso ins lange Wochenende. So.

0: Aloha für euch in Cosmo. Kennen wir alles, ne? Same, same an jedem Vatertag. Männer, die ziehen los mit Schnaps, mit Bierbollerwagen und feiern sich als Väter, soll jetzt völlig wertfrei bitte von mir rüberkommen. Trotzdem die Frage, wie geht's Frauen damit? Das wollten wir von euch wissen.
1: So, Vatertag würde ich zum Beispiel niemals in die Innenstadt gehen, ehrlich gesagt. Man meidet manche Orte ja sowieso, ne? Und dann gerade an solchen Tagen besonders.
2: Also mich stört es gar nicht so doll. Was mich stört, ist in so Zugabteilen oder so, wenn dann da so mega laut Musik gehört wird und getrunken wird, aber sonst so auf der Straße ist das für mich gar kein Problem. Also ich würde niemals was umplanen oder so.
3: Ich würde sagen, ich gehe einfach grundsätzlich mit so einer Vorsicht dran. Also, dass ich halt, wenn ich sehe, da kommt jetzt eine große Gruppe auf mich zu, mache ich halt einen Umweg drum. Also, aber ich denke, das gehört auch einfach dazu. Also nicht, dass es nicht, sich nicht verändern sollte, das natürlich. Aber ich bin es gewohnt, das meine ich. Also an Karneval ist es auch immer schon so. Ja, deshalb würde ich einfach sagen, dass man aufeinander aufpasst, auch mit Freunden, mit Freundinnen.

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1: 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Das sei nochmal gesagt, für wirklich ein Wahnsinns-Line-Up. Tracy Desai, ihr habt's gehört, Lady Likes ist mit am Start. Kuhn und Pongo beim Cosmo Festival, 13. Juni in Dortmund. Sie heißen Active Clubs. Klingt erstmal wie irgendeine neue Outdoor-Community, ne? Irgendwie auf Insta oder so. Bisschen wandern, bisschen Kampfsport, zusammen abhängen, irgendwie Ausflüge machen. Alles voll okay. Und gerade in ländlichen Regionen wirklich oft am Start. Aber hinter vielen dieser Gruppen stecken oft rechtsradikale Netzwerke. Dazu hat Reporter Sven Kästner aus der ARD Wissenschaftsredaktion recherchiert. Also statt Glatze und Springerstiefel, sage ich mal so wie früher, jetzt Sport und Lifestyle.
2: Ja, wie viele andere Gruppen sind Rechtsextremisten auch auf Social Media unterwegs. Und weil sie junge Menschen erreichen wollen, posten sie auf den großen Plattformen von Instagram bis TikTok und YouTube. Dabei bemühen sie sich, deren Community-Regeln einzuhalten, einfach damit sie nicht gesperrt werden. Sie laden zum Beispiel zum gemeinsamen Wandern ein, zum gemeinsamen Mopedfahren oder zum Training. Mhm. Das klingt erstmal unpolitisch und so geht's dann auch in der realen Welt erstmal weiter, in sogenannten Active Clubs, wo dann eben gewandert oder Sport getrieben wird und so ein Gemeinschaftsgefühl geschaffen wird. Danach sehen sich ja auch viele junge Leute. Studien belegen, dass sich mittlerweile auch viele Jugendliche einsam fühlen.
1: Und genau das ist ja der Punkt, ne? Also viele suchen, wie du sagst, nach Community und das wird dann irgendwie bedient. Spielen wir es gerne mal durch. Also man ist zum Beispiel bei einem Sportevent dabei oder irgendwie bei einem Grillabend. Klingt ja erstmal vollkommen harmlos. Aber ist das dann auch oft, sag ich mal, der Start zu mehr, also auch zu dieser Ideologie und Leute dafür zu gewinnen?
2: Ja, es sieht ganz danach aus. Wenn das Gemeinschaftsgefühl erstmal entstanden ist, dann folgen nämlich die radikaleren Botschaften. Und auch im Netz versuchen Neonazis ihre Follower von den großen Plattformen dann auf weniger regulierte Kanäle wie Telegram oder Discord zum Beispiel zu locken. Dort, wo sie dann die radikalen Inhalte posten. Dazu kommen Kanäle auf YouTube, zum Beispiel von Reichsbürgern oder anderen rechtsextremen Verschwörungstheoretikern. Und manche dieser Videos, die werden hunderttausende Male abgerufen.
1: Okay, und das zeigt sich ja auch in der aktuellen Studie des BKA, ne? Wie du sagst, dass immer mehr junge Leute offen sind für diese rechtsextremen Ideologien. Und diesen Trend gibt es ja nicht nur in Deutschland, die vernetzen sich inzwischen auch weltweit, oder?
2: Ja, das tun sie. Zum Beispiel hat es der sogenannte QAnon-Verschwörungsmythos aus den USA nur über Social-Media-Plattformen geschafft, auch in Deutschland Anhänger zu finden. Mhm. Schwerpunktmäßig unter Reichsbürgern, aber teils auch unter anderen rechtsgerichteten Gruppen. QAnon-Anhänger glauben an eine Verschwörung internationaler Eliten, die angeblich das Blut von Kindern trinken, um sich zu verjüngen. Auch für rechtsextreme Überfälle und Anschläge spielt das Internet eine Rolle, denn auf Plattformen wie Discord oder Telegram finden sich für solche Zwecke Anleitungen, wie man Sprengstoff herstellt oder Waffen mit dem 3D-Drucker baut zum Beispiel. Spätestens dann ist die Grenze zum Rechtsterrorismus überschritten.
1: Stellt sich die Frage, was dagegen tun? Also du warst ja, Sven, diese Woche bei einer Tagung, hast mit Fachleuten gesprochen. Was konntest du da mitnehmen?
2: Forschende weisen darauf hin, dass sie zwar die Social-Media-Plattformen auch in Verantwortung für die Inhalte auf ihren Seiten sehen, wichtiger aber sei, etwas gegen den Rechtsextremismus ganz generell in der realen Welt zu tun. Und dazu gehört auch, sich mit dem Gemeinschaftsversprechen, zum Beispiel dieser Active Clubs, zu beschäftigen. Nach diesem Ansatz beginnt die Radikalisierung eben häufig nicht ideologisch, sondern aus sozialen Bedürfnissen heraus.
1: Sie posten was zu Sport, zu Lifestyle-Community und kommen vor allem, wie wir hören, bei jungen Leuten richtig gut an, sogenannte Active Clubs, hinter denen oft rechtsradikale Netzwerke stecken. Das sagt der Verfassungsschutz. Netzwerke, die Leute dann so reinziehen in diese Welt, ich sag mal, aus Hass auf fremde Verschwörungstheorien und auch Umsturzfantasien, da muss man also echt achtsam sein. Infos waren das von Sven Kästner aus der ARD Wissenschaftsredaktion. Danke.

gespannten Sound machen, oder? Dave ist das. Einer unserer Lieblingsrapper hier in Cosmo. Aus UK. Mit seinem Song Rain Dance. Feature gestern im Refrain Thames aus Nigeria. Ganz großartig, die beiden.

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0: Cosmo hört hier am Donnerstagmorgen 20 vor 11. Ihr habt es vielleicht bei uns auch in den Nachrichten schon mitbekommen oder heute Morgen beim Aufwachen gleich auf den Handys gelesen. In der Nacht, da gab es eine ganz massive Angriffswelle von Russland auf die Ukraine. Es sollen die längsten Luftangriffe in mehr als 4 Jahren Krieg gewesen sein. Kiew spricht von Terror. Es gibt Tote, es gibt Verletzte. Das ist also wirklich der furchtbare Alltag der Menschen in der Ukraine. Die aber sagen, wir haben lernen müssen, damit zu leben und weiterzumachen. Und dazu gehören unter anderem auch Partys mitten im Krieg, im Techno-Club K48 zum Beispiel in Kiew. Journalisten sind da nicht gern gesehen, aber Cosmo-Reporterin Gesine, die hat es da trotzdem reingeschafft. Wie war denn so dein Eindruck von diesem Club?
1: Ja, zunächst mal anders als etwa im Berghain wird in Kiew schon nachmittags gefeiert. Hier ist nämlich wegen des Krieges Sperrstunde. Und pünktlich um 22.45 Uhr werden die Gäste im K41 höflich aufgefordert zu gehen, damit alle bis Mitternacht zu Hause sind. Ansonsten ist es eine coole Location. Der Club ist in einer alten Brauerei. Das hat Industriecharme. Mhm. Es gibt 2 Dancefloors, aber auch viel Raum zum Chillen und Reden. Und ich hatte das Gefühl, die Leute kommen auch, um zu kommunizieren. Es geht denen nicht so sehr darum, gesehen zu werden, sondern darum, Gemeinschaft zu erleben. Zumal es in diesem Club eine sehr eingeschworene Community gibt und die Leute dort gehen ja ausgesprochen rücksichtsvoll miteinander um.
0: Jetzt müssen wir sagen, gleichzeitig ist eben draußen Krieg, ne? Gerade nach so einer Nacht wie heute, Luftalarm wirklich im ganzen Land, draußen Krieg, drinnen Party und Raven. Wie geht denn das zusammen, frage ich mich.
1: Ja, genau das habe ich die Leute dort gefragt und ich habe an ihren Antworten gemerkt, das beschäftigt sie auch selbst, ob sie ein schlechtes Gewissen haben müssen. Mhm. Einer hat mir erzählt, er würde zum Beispiel nicht in den Urlaub fahren, da hätte er Skrupel, aber so eine kurze Auszeit im Club, die brauche er einfach. Ein anderer war 3 Jahre bei der Armee, ist gerade entlassen worden, weil sein Bruder gefallen ist. Er war ein bisschen nervös, weil er das erste Mal nach langer Zeit wieder im Club war. Er hat gesagt, er wolle versuchen zu tanzen. Und das Ganze, das ist kein Eskapismus. Die Leute kommen, um eine Pause zu haben von den schlimmen Nachrichten aus dem Krieg, von all dem Leid, den Sorgen auch um die Liebsten. Und sie wollen auftanken. Eine Frau sagte, dieser Club sei für sie wie eine Kirche. Und was auch noch wichtig ist, der Krieg ist im Club präsent. Es kommen auch Soldaten dahin. Veteranen haben freien Eintritt. Und ein Teil der Einnahmen des Clubs wird an die ukrainische Armee gespendet.
0: Und ich finde es gerade so wichtig, ne, was du gesagt hast. Viele brauchen einfach mal diese, wenn auch nur kurze Pause, einfach zum Auftanken, weil der Alltag so tough ist. Ist es wirklich vor allem das, was die da hinzieht in den Club?
1: Ihnen ist es wichtig, Freude zu empfinden, trotz allem. Und das betrifft nicht nur Clubgänger, sondern das betrifft die gesamte Gesellschaft. In Kiew läuft gerade auch eine Ausstellung, die heißt Radist, Freude. Und zu dieser Ausstellung gehören Interviews mit Veteranen und eine Soldatin erzählt da, sie habe sich selbst Freude lange verboten, das habe sich falsch angefühlt. Aber dann habe sie verstanden, dass Freude wichtig ist, weil Freude die Menschen stark macht. Und diese Freude, Lebensfreude, die spürt man wirklich auch im Club K41. Das ist eine sehr positive Energie dort, trotz oder vielleicht sogar gerade wegen des Krieges.
0: Tanzen also trotz allem, was gerade in der Ukraine passiert, als das letzte bisschen Freiheit, würde ich sagen, dass sich niemand wegnehmen lässt, auch nach der letzten Nacht, in der es schwere Angriffe gegeben hat von Russland auf die Ukraine. Ich danke

Gute Beats Internationale. Tänzer, Tänzerin, die gibt's heute beim Zollverein und zwar in Essen mit Styles. Wie zum Beispiel Breaking Crumb Tutting. Ist nicht einfach nur eine Show, ist ein echter Battle. Da weiß man tatsächlich nie so ganz genau, was als nächstes kommt. Also alles andere als irgendwie so TikTok-Choreos, sag ich mal. Hier gibt's einfach nur Freestyle für euch in Essen im Zollverein. Das International Summer Battle Festival startet heute ab 18 Uhr.

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1: Die Nachrichten mit Martin Groß. Guten Tag. US-Präsident Trump und sein chinesischer Amtskollege Xi bemühen sich um Signale der Annäherung. Ein erstes längeres Gespräch zwischen beiden Staatschefs in der chinesischen Hauptstadt verlief offenbar konstruktiv. Aus Peking Nina Barth für WDR aktuell.
2: Zum Auftakt der Gespräche in der Halle des Volkes hatte Donald Trump zu Xi gesagt, es ist mir eine Ehre, Ihr Freund zu sein. Und Trump sagte voraus, die Beziehung zwischen den USA und China werde besser als je zuvor. Xi erklärte, China und die USA sollten Partner sein statt Rivalen. Zuvor hatten sich die beiden Regierungschefs vor der Halle des Volkes betont freundlich begrüßt. Mit rotem Teppich, militärischen Ehren und Fahnen und blumenschwenkenden Kindern wurde Trump willkommen geheißen. Bei den Gesprächen dürfte es weniger harmonisch ablaufen. Es geht zum Beispiel um Handels- und Zollfragen, um den Krieg gegen Iran, um die Taiwan-Frage.
1: In Köln spielen heute die Fußballerinnen vom VfL Wolfsburg und vom FC Bayern München um den DFB-Pokal. Das Finale wird am Nachmittag um 16 Uhr angepfiffen. Christian Schulze, WDR Sport.
3: Es fühlt sich an, wie nach Hause zu kommen, sagt Wolfsburg-Stürmerin Svenja Hut. 10-mal in Folge gewannen die Wölfinnen das Finale in Köln und wurden zum Rekordpokalsieger, ehe die Serie im Vorjahr riss. Die Bayern können sich nach dem verpassten Finaleinzug in der Champions League erneut das Double aus Meisterschaft und Pokal sichern. In Wolfsburg träumen alle von einem märchenhaften Abschied. Ikone Alexandra Popp verlässt den Club nach 14 Jahren in Richtung Dortmund und ist rechtzeitig wieder fit. Auch ein Einsatz von Beginn an scheint möglich. In 13 Pokalendspielen gegen Pop immer als Siegerin vom Platz.
1: Weitere Meldungen im Überblick. In Aachen sind heute viele Spitzenpolitikerinnen und Politiker zur Verleihung des internationalen Karlspreises. Preisträger wird der ehemalige Chef der Europäischen Zentralbank, Mario Draghi. Er ist unter anderem dafür bekannt, Europa ab 2010 durch die Euro-Krise gebracht zu haben. Der Karlspreis geht an Menschen, die sich für die Zusammenarbeit in Europa einsetzen. Russland hat wenige Tage nach der kurzzeitigen Waffenruhe die Ukraine mit einem der längsten Luftangriffe seit Kriegsbeginn überzogen. Laut ukrainischen Medienberichten wurde dort vor Drohnen und Raketen gewarnt. Im ganzen Land gab es in der Nacht Luftalarm. Seit gestern wurden mindestens 7 Menschen getötet und Dutzende verletzt. Weltweit sinkt die Nachfrage nach Wein. Es wird so wenig getrunken wie seit fast 70 Jahren nicht mehr. Laut der Internationalen Weinorganisation merkt man das vor allem bei jüngeren Menschen. Besonders stark betroffen ist zum Beispiel Italien. Aber auch in Deutschland verliert Wein an Beliebtheit.
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1: Trotz Badeverbots im Rhein startet gerade das traditionelle Rheinschwimmen in Köln. Der Deutsche Unterwasserclub Köln hat für das Event eine Ausnahmegenehmigung bekommen. Vom Kölner Rheinrufer Oliver Köhler für WDR aktuell.
4: Eingepackt in Neoprenanzüge, Taucherflossen an den Füßen und dekoriert mit buntem Kopfschmuck lassen sich mehr als 100 Frauen und Männer im Rhein stromabwärts treiben. Los ging es im Süden der Kölner Innenstadt. Eine Stunde dauert die Tour. Die Schwimmer unterqueren 4 Brücken. Höhepunkt ist das traditionelle Foto im Wasser vor der Kölner Altstadt mit dem Dom im Hintergrund. Die Himmelfahrtstour im Rhein ist für die Mitglieder des ältesten Kölner Tauchvereins ein Ritual. Aus Sicherheitsgründen begleiten Retter der DLRG und die Wasserschutzpolizei die Schwimmer.
1: Das war WDR aktuell.
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5: Und dann schauen wir noch auf das Wetter in Bremen. So, immer wieder Regen heute zum Feiertag, zumindest bis zum Nachmittag. Zum Teil sind auch Graupelschauer dabei, 10 bis 13 Grad, also auch ziemlich kühl für Mitte Mai. Und in Berlin, ja, viele Wolken, da kann auch Regen dabei sein, bei aktuell 9 Grad. Ab morgen dann aber schöner, da kommt auch mal die Sonne durch und ab Dienstag spätestens dann mit über 20 Grad.
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5: Und wir schauen gleich auf die große Party in Berlin gestern Abend. Es geht um den Deutschen Podcast Award. Ich wäre so gerne dabei gewesen. Ich kann es nicht anders sagen. Next time vielleicht. Wer weiß, Merhaba.

0: Gestern Abend in Berlin ganz große Party, große Feier beim Deutschen Podcast Award mit keiner anderen als Journalistin Sama Humsi plus Content Creatorin Frau Gretel als Moderatorinnen. Richtig, richtig gut. Plus Dresscode. Modern Gala heißt lange, lange Kleider, hohe Schuhe, natürlich Anzüge und Fliegen durften auch nicht fehlen. Und es gab natürlich Gewinner, es gab Gewinnerinnen. Leider hat's ein bisschen schnief, schnief nicht gereicht für unseren Cosmo Podcast. Danke gut. Mit Miriam Davutwani, der war nominiert für Podcast des Jahres. Was für eine Ehre allein, muss man ja mal sagen. Schon diese Nominierung. Also Grüße gehen raus an Miri. Du bist großartig mit Danke gut. Aber der Award in dieser Kategorie, ja, der ging an die Peter Thies Story vom Deutschlandfunk. Jule Lippig, die hat mehr Infos für euch.
1: Das ist ein Podcast über die Machenschaften des deutsch-amerikanischen Investor und Tech-Milliardärs Peter Thiel. Der Podcast hat die Auszeichnungen in den Kategorien Doku und Podcast des Jahres gewonnen. Und auch ziemlich abgeräumt hat, no surprise, Take Me Späti mit Hostin Sarah Arslan. Der Podcast war gleich 6-mal nominiert und hat am Ende die Preise Newcomer und Viral Moment des Jahres gewonnen. In Take Me Späti quatscht Sarah Arslan ja mit verschiedenen Gästen in Berliner Spätis, oft trocken, direkt und so komisch lustig. Und sie war auf jeden Fall sehr happy über ihren Preis.
2: Erstmal vielen Dank an euch alle, dass ihr das hier nicht zu meinem Leonardo DiCaprio-Moment gemacht habt und ich tatsächlich einen Preis gewonnen habe. Yay!
0: Wie süß von ihr, oder? Take Me Späti, Sarah Arslan hat richtig abgeräumt. Gestern beim Deutschen Podcast Award natürlich in Berlin und auch die Hollywood Hills. Hier Tom und Bill Kaulitz sind nicht ohne Preis geblieben. Geht ja wohl nicht anders in der Kategorie Comedy und Unterhaltung. Das sei noch gesagt, da gab es die Auszeichnung und Host des Jahres. Das ist Lotti von Plothouse. Glückwunsch an dieser Stelle.

0: Ist das nicht ein nice, langes Wochenende? Beginnt einfach schon mal am Donnerstag für hoffentlich ganz viele von euch. Und da gibt's einen Streaming-Tipp. Wer mag, Beef heißt die Serie, war eine der größten Überraschungserfolge der letzten Jahre.
1: Zeig mir dein Scheißgesicht! Zeig mir dein Scheißgesicht!
0: Ja, so klingt das, wenn sich zwei Menschen gegenseitig mit ihrem Streit, sag ich mal, völlig in den Abgrund treiben. 8 Emmys gab's dafür und seit April ist die zweite Staffel raus auf Netflix und Cosmo-Reporterin June hat für uns reingeschaut. Ist das so eine komplett neue Story in Staffel 2?
2: Ja, alles auf Anfang, alles neu. In dieser Story geht es um den Streit zwischen zwei Pärchen. Auf der einen Seite haben wir Joshua und Lindsay. Die sind schon sehr lange verheiratet und leiten einen Country Club und haben öfter mal so Diskussionen.
3: Troy und Ava haben übrigens jeden Tag Sex. Und erst 68.
4: Ja, hätte ich auch, wenn Ava meine Frau wäre.
2: Und dann sind da noch Ashley und Austin. Jung, frisch verlobt, so ein bisschen das Gen-Z-Pärchen und angestellt im Country Club, was sie übrigens hassen. Und eines Abends werden sie Zeuge, wie sich ihre Chefs Joshua und Lindsay richtig beefen.
3: Du hast mein ganzes Leben zerstört.
5: Dann lass dich von mir scheiden.
3: Ja, das würde ich gerne. Du hast mein ganzes Geld für deine Mutter
0: verprasst. Hey, krass. Also ich bin schon mittendrin in diesem Beef. Ich finde, das geht gar nicht anders. Jetzt hast du Junior von Zeuge gesprochen, ne? Das klingt ja fast so, als sei da jemand irgendwie ermordet worden.
2: Ja, das jetzt nicht. Aber Ashley und Austin, die haben schön mit der Kamera draufgehalten und erpressen die Country Club-Besitzer jetzt mit dem Material.
0: Eieiei, okay. Also ein älteres Pärchen hat eine Ehekrise, ein junges nutzt das irgendwie aus und macht sie fertig. So hört sich das an. Kann man das so zusammenfassen?
2: Genau, aber dieser Wahnsinn beginnt tatsächlich erst. Aus der Erpressung entwickelt sich ein heftiger Machtkampf und auf einmal muss sich das Gen-Z-Paar ziemlich umsehen und der Hass auf die Chefs steigt.
3: Weißt du, was hilft? Wenn durch und durch gute Menschen nicht mehr entlassen werden und dieser verdammte Ausbeuter hier seinen Job verliert.
6: Ja, man sollte diese mächtigen Typen genau unter die Lupe nehmen.
0: Okay, jetzt wissen alle, die Beef Staffel 1 kennen, ne? Die war wirklich, ich sag mal, bodenlos böse. Ist das bei Staffel 2 denn auch so?
2: Das war so grotesk. Und trotzdem konnte ich beim Gucken irgendwie so jede Handlung von jedem Charakter irgendwie ein bisschen verstehen. Das macht die Serie auch, glaube ich, so gut, weil erstens sind die Schauspieler heftig, die Storyline ist krass gut geschrieben, alle bekommen ihr Fett weg und am Ende wusste ich gar nicht mehr, ob ich jetzt wirklich noch mehr Eskalation brauche oder vielleicht auch endlich Frieden möchte. Ich fand den Streit in Staffel 1 aber schon ein bisschen tighter und besser erzählt.
0: Okay, also Beef lohnt sich, Staffel 1 sowieso und die zweite auch, sagt June, gibt's auf Netflix für euch, könnt ihr binge-watchen an diesem langen Feiertagswochenende, wenn ihr mögt.

0: Celeste für euch mit Love is Back in Cosmo. Kennt ihr das? Dieses Morgengefühl schon fast wieder. Adventskalender und Weihnachten, okay, vielleicht ein bisschen übertrieben. Aber Cosmo-Reporterin Nusha Khalifi, die hat für euch gecheckt, warum die Zeit gefühlt so schnell vergeht.
1: In Köln hatte das auf jeden Fall unterschiedliche Gründe.
2: Also umso älter ich werde, umso schneller vergeht auch die Zeit quasi, weil sich meine Routinen immer mehr reinschleichen und so.
3: Da ich auch noch zu der letzten Generation gehöre, die ohne Internet aufgewachsen ist. Und da lief die Zeit auf jeden Fall gefühlt noch langsamer.
4: Ich finde auch unter der Woche geht die Zeit unfassbar schnell rum, auch wenn man irgendwie gar nicht so viel macht, weil man irgendwie mit so viel auch immer beschäftigt ist, habe ich das Gefühl, ja.
1: Ja, dass unsere Wahrnehmung so unterschiedlich ist, lässt sich eigentlich ganz einfach erklären. Menschen haben nämlich kein eigenes Sinnesorgan, das die Zeit messen kann.
0: Das stimmt allerdings, schön gesagt. Woran machen wir das denn dann fest mit diesem Zeitgefühl?
1: Vor allem an drei Dingen. Erstens unserer Wahrnehmung von Raum und Zeit, also zum Beispiel, wie sich die Tageszeiten ändern. Zweitens, wie viel Aufmerksamkeit wir jetzt auf die Zeit richten, also ob wir aktiv darauf warten, dass die Zeit vergeht oder nicht mal dran denken.
0: Ja.
1: Und drittens, wie viele neue Reize wir bekommen. Je mehr Neues passiert, desto schneller vergeht Zeit für uns.
0: Ach, kenne ich, ne? Ganz furchtbar im Urlaub zum Beispiel. Also da zähle ich immer die Tage, die einem irgendwie noch bleiben. Das geht immer viel zu schnell oder man ist irgendwie am Handy und denkt so, Gott, wieder eine Stunde für nichts verballert. Kennst du das?
1: Ja, voll. Und es ist auch spannend zu gucken, wie Social Media unser Zeitgefühl verändert hat. Forschende der Cornell University haben dazu ein Experiment gemacht. Eine Gruppe haben sie 15 Minuten lang lesen lassen, während die andere 15 Minuten auf TikTok am Scrollen war.
0: Ja.
1: Danach sollten beide Gruppen die Zeit einschätzen. Die TikTok-Gruppe unterschätzte die Zeit deutlich häufiger. Und die Forschenden erklären das eigentlich ganz einfach. Kurze Videos zerlegen unsere Aufmerksamkeit in viele kleine Reizmomente. Und dadurch verlieren wir regelrecht unser Zeitgefühl.
0: Hast du einen Tipp für uns, also wie trainieren wir unser Zeitgefühl? Kann man das lernen?
1: Eigentlich ganz einfach, indem wir wieder bewusster wahrnehmen, also nicht permanent zwischen Reizen hin und her springen. Viele Forschende sagen, dabei hilft weniger Multitasking, bewusster Pausen machen und auch mal offline sein. Und das scheint gerade eh im Trend zu liegen. Auf TikTok gehen nämlich gerade Hashtags wie Digital Detox oder Going Offline viral. Viele merken einfach, ständig erreichbar sein führt eher dazu, dass wir permanent abgelenkt sind und die Zeit nicht bewusst wahrnehmen.
0: Also heute vielleicht mal kurz das Handy weglegen und den Moment genießen. Kann man doch mal gut machen an so einem Feiertag. Ich danke dir für die Infos, Nusha, hier für Cosmo. Danke.

0: Wie macht er das? Geht aber irgendwie immer. Eine Snoop Dogg für euch in Cosmo um kurz vor 12. Same, same. Jedes Mal am Vatertag denke ich so Bollerwagen, Mucke, maximal laut und viel Alkohol am Start. Aber braucht's das eigentlich, wenn wir feiern gehen? Also muss Alkohol gebechert werden, damit man Spaß hat?
1: Ich frage mich dann halt, geht man für die Musik feiern oder zum Trinken?
2: Ich würde sagen, dass man anders Spaß hat, aber dass man schon Spaß haben kann ohne Alkohol. Dass man trotzdem die Stimmung fühlen kann. Ich glaube, nur wenn alle trinken, ist es manchmal schwer, genauso viel Spaß zu haben, wenn man selber nicht mittrinkt.
3: Wenn Stimmung gut ist, dann geht's auch ohne. Wenn Stimmung schlecht ist, muss man sich's schöner trinken.
4: Es macht lockerer, das stimmt. Ich finde aber, die Musik ist wichtiger als der Alkohol. Wenn man die richtige Musik hat, dann kann man besser tanzen und dann ist man lockerer.
5: Ich gehe nicht so häufig feiern und das letzte Mal Alkohol habe ich getrunken vor 3 Monaten.
0: Tja, mein Ding, muss ich sagen, was sie da eben gesagt hat, ich bin auch gar keine Alkoholmaus. Muss mir das aber oft genug anhören, dieses so, ach Susan, komm, trink doch noch mal was mit. Keine Ahnung, wie das bei euch ist, aber ich würde einfach mal sagen, immer schön Rücksicht nehmen, ne, auf die anderen. In diesem Sinne, moin und Cosmo.
6: Hi.

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1: Die Nachrichten mit Detlef Dickmann. Guten Tag.
2: Sie, lieber Mario Draghi, haben sich um Europa verdient gemacht. Der ist so einfach, dieser Satz.
1: Bundeskanzler Merz hat den ehemaligen Chef der Europäischen Zentralbank Draghi bei der Verleihung des Karlspreises in Aachen gewürdigt. Merz sagte in seiner Rede, dass Draghi Europa ab 2010 durch die Euro-Krise gebracht hat.
2: Sie haben sich in bedrohlicher Zeit um den Euro gekümmert und Sie haben den Euro und die Währungszone stabilisiert. Mit Mitteln, die umstritten waren. Das war mutig.
1: Vor allem der Satz "whatever it takes", um den Euro zu erhalten, erinnert viele an den ehemaligen EZB-Chef. Der Karlspreis in Aachen geht an Menschen, die sich für die Zusammenarbeit in Europa einsetzen. NRW-Ministerpräsident Wüst hat vor den Folgen eines möglichen Aufstiegs der AfD gewarnt. Wüst sprach bei einer Veranstaltung am Rande des Katholikentags in Würzburg. Dort sagte er, man dürfe die Gefahr nicht unterschätzen, wenn die AfD in einzelnen Bundesländern die Regierung übernehme. Aus Würzburg Christian Wölfel für WDR aktuell.
3: Verharmlosende Einschätzungen, die Partei einfach mal machen zu lassen, sodass sie sich selbst entzaubere, seien sehr gefährlich, betonte der CDU-Politiker. Der nordrhein-westfälische Ministerpräsident verwies darauf, was nach der Wahl Hitlers zum Reichskanzler 1933 passierte. Damals habe man auch gesagt, die Nationalsozialisten würden schnell wieder verschwinden. Verschwunden seien aber nicht die Partei, sondern Meinungs- und Pressefreiheit sowie eine unabhängige Justiz, und zwar innerhalb weniger Wochen. Wüst würdigte zugleich die Rolle der Kirchen in der Gesellschaft. Sie würden als Brückenbauer gebraucht, etwa im interreligiösen Dialog oder bei der Wertevermittlung in Kindergärten und Schulen.
1: Weitere Meldungen jetzt im Überblick. Die Regierungskrise in Lettland verschärft sich. Ministerpräsidentin Silenia hat ihren Rücktritt angekündigt. Damit reagierte sie auf den Bruch ihrer Regierungskoalition. Hintergrund ist die Entlassung des Verteidigungsministers nach einem Drohnenvorfall in Lettland. Dessen linksgerichtete Partei hatte gestern aus Protest das Regierungsbündnis verlassen. US-Präsident Trump und Chinas Präsident Xi bemühen sich um Signale der Annäherung. Trump ist zu Besuch in Peking. Ein erstes längeres Gespräch der beiden Staatschefs lief offenbar gut. Das Weiße Haus sagte, man habe unter anderem besprochen, wie die USA und China in der Wirtschaft besser zusammenarbeiten können. In Köln findet heute das DFB-Pokalfinale der Frauen statt, ab 16 Uhr im Klassiker München gegen Wolfsburg. Die Fußballerinnen aus München gelten als Favorit und könnten sich mit einem Sieg heute das Double aus Meisterschaft und Pokal sichern, genau wie im vergangenen Jahr.
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1: In Xanten hat eines der größten Mittelalterfeste am Niederrhein begonnen, das sogenannte Siegfriedspektakel. Für WDR aktuell Torben Wiederhaupt.
4: Mit großen Augen stehen zum Auftakt viele Kinder warm eingepackt und als kleine Ritter und Burgfrauen verkleidet vor einem riesigen, feuerspuckenden Drachen. Erzählt wird die Nibelungensaga rund um Siegfried, den wohl bekanntesten Helden des Mittelalters aus Xanten und Namensgeber des Festivals. Entlang der historischen Stadtmauer sorgen auf mehreren hundert Metern rund 80 Stände sowie mehr als 200 Ritter, Burgfrauen und Gaukler für echtes Mittelaltergefühl. Bis Sonntag werden trotz des wechselhaften Wetters wieder mehrere tausend Besucher erwartet.
1: Das war WDR aktuell.
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5: In Bremen, ziemlich grau da draußen, muss man sagen, immer wieder Regen heute zum Feiertag, zumindest bis zum Nachmittag. Da können auch Graupelschauer dabei sein, 10 bis 13 Grad. Ziemlich kühl für Mitte Mai und in Berlin ja viele Wolken, auch da kann Regen dabei sein, bei aktuell 10 Grad am Alex. Ab morgen dann aber auch wieder schöner, da kommt dann auch mal die Sonne durch. Und schauen wir noch auf NRW, Köln, Düsseldorf und Dortmund, auch da viele Wolken bei aktuell 10 Grad.
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5: Und wir starten rein mit Galli, Rapper, Sänger, Songwriter aus Italien. Sein Stil Hip-Hop macht er, Trap-Hop. Kann er alles, Galli, für euch hier in Kosten.

von gefeierter Sänger und Produzent aus Nigeria, den habe ich jetzt für euch, der Star der Afrofusion, zusammen mit Savvy Bass. My Healer kommt mit soften, perkussiven Sound, dazu ein warmer Bass, plus Klavier und Harfe, absoluter Sommerhit-Alarm, wie ich finde.

0: Stellt euch vor, euer Chef, eure Chefin macht nie Urlaub. Arbeitet 24/7, ist immer erreichbar, antwortet so innerhalb von, ich würde sagen, 2-3 Sekunden auf jede Mail. Klingt so ein bisschen spooky, oder? Geht aber mit KI und fast jede Dritte in Deutschland glaubt, dass KI Chef oder Chefin ersetzen könnte. Das hat eine Bitkom-Umfrage ergeben. Und wisst ihr was? In Stockholm gibt's das schon. Da ist KI Mona die Chefin eines Cafés. Johanna aus dem Cosmo-Team, die weiß mehr. Hello erstmal.
1: Hallo.
0: Müssen Betreiber, Johanna, von Cafés jetzt Angst haben um ihre Jobs?
1: Nein, also das ist auf jeden Fall nicht das Ziel. Das ist ein Experiment des US-Startups Anden Lab und Hanna Peterson arbeitet mit an diesem Projekt und hat dem Schweizer Fernsehen die Gründe dahinter verraten.
2: We think that AI will be a big part of the society and like the job market in the future. And we want to test that before that's the reality and see what like ethical questions arise.
1: Also man möchte sich darauf einstellen, das wird Realität und ethische Fragen schon mal jetzt angehen. Das Ganze soll eben zeigen, was KI schon kann, aber eben auch, wo es Grenzen gibt.
0: Was ich mich frage, welche Aufgaben übernimmt Mona denn überhaupt in diesem Café? Also was funktioniert da?
1: Zum Beispiel hat die KI ein bestimmtes Budget und den Auftrag, das Café wirtschaftlich zu betreiben. Und das eben auch von Anfang an. Mona hat das Café als Managerin selbst aus dem Boden gestampft, hat Stellenanzeigen veröffentlicht, Räumlichkeiten gemietet, eingekauft und eben auch Vorstellungsgespräche geführt.
0: Ah, das finde ich irgendwie so spooky, sogar Vorstellungsgespräche.
1: Ja, und das lief auch nicht ganz rund. Sie hat erst gedacht, sie lädt die Leute ein und dann so, hör, ich bin ja gar nicht real, das müssen wir digital machen. Aber dann ging es.
0: Okay, hat denn alles andere easy geklappt?
1: Ja, die KI, kann man sagen, hat auf jeden Fall schon gut Umsatz gemacht. Aber hier und da ist nochmal menschliche Hilfe nötig. Zum Beispiel, wenn es um Bank-IDs geht, also so elektronische Identifizierung in Schweden. Und Mona hat auch schon einiges an Geld verprasst. Zum Beispiel hat sie 120 Eier gekauft, obwohl sie gar keinen Herd im Café haben. 6000 Servietten, die keiner braucht. Tausende Plastikhandschuhe und Dosentomaten und. Die Mitarbeiter, die haben halt eine kleine Hall of Shame mit ihren ganzen Fehlkäufen eingerichtet. Und ja, die KI, die ist nicht nur kreativ bei der Lösungssuche, sondern hat in einem Fall zum Beispiel auch echt was Illegales gemacht. Aha. Und hat sich in E-Mails an die schwedischen Behörden als Mitarbeiterin des Startups ausgegeben. Und genau um solche Probleme geht es ja eben auch in diesem Experiment.
0: Oh, was ist irgendwie echt zu charmant, wenn man das alles so mitbekommt. Mögen die Mitarbeiter und Mitarbeiterinnen denn ihre Chefin, Mona? Ich vermute mal ja, ne?
1: Also ein Barista ist ganz und gar nicht traurig, dass seine Vorgesetzte keinen Puls hat.
3: Mona is surprisingly a good boss. She is communicative and I have a lot of freedom to voice my opinions, add my own things to the menu and such. And when we compare it to the other cafes I worked at, it's just much nicer.
1: Also es ist much nicer und von KI Mona können sich ja vielleicht so manche Chefs und Chefinnen auch noch etwas abschauen. Allerdings nicht bei den Bestellungen. Das bleibt laut der Firma dahinter Monas noch große Schwäche.
0: Ja, das hören wir raus. Nobody is perfect, würde ich an dieser Stelle sagen. Auch KI nicht, aber in Stockholm führt eine KI alleine ein Café, ein Experiment eines US-Startups. Was für eine nette Geschichte. Ich danke dir, Johanna.
1: Sehr gerne.
0: Vielen Dank.

0: hier kennt ihr alle im Original oder im Remix, ich bin mir sicher.
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0: Yay, Adriano Celentano. Italienische Pop-Ikone, Schauspieler, Sänger, komplettes Lebensgefühl. Und genau davon hat er sich inspirieren lassen. Ich spreche vom Journalist und Musiker Erik Pfeil. Der hat in seinem Buch Hotel Celentano sich inspirieren lassen von diesem Künstler. Und der war zu Gast bei Cosmo und hat uns erzählt, welche Bedeutung Adriano Celentano für ihn hat.
2: Ach, das ist halt so ein Kindheitsheld gewesen. Also so ein Typ, den ich, weiß nicht, im Alter von 8 oder 12 oder was auch immer entdeckt habe. Und wie das so ist, wenn du älter wirst und du hast so ein Thema, das dich früh geprägt hast, dann irgendwann fängst du ja an, das zu intellektualisieren und zu gucken, so hält das so dem Erwachsenen auch noch stand. Der Typ hat mich immer irre fasziniert, weil die Songs halt auch alle wirklich toll, super und sehr, sehr tiefgehend sind. Und der ist für mich halt wirklich so eine Chiffre für Italien. Also Hotel Celentano ist so mein Name für Italien.
0: Und man kann sagen, dein Buch Hotel Celentano ist ja auch wie so ein Reiseführer, aber in Form von Geschichten. Ne? Und wie bist du drauf gekommen, das so aufzuziehen? Das hat ja auch wieder was mit dem Sänger Celentano zu tun. Ne?
2: Ich stand vor ein paar Jahren in Mailand vor einem Haus und das ist ein total abgerappeltes Haus in der Via Gluck in Mailand, Via Cristoforo Gluck. Und das ist das Geburtshaus von Celentano. Und deswegen war ich da wirklich wie erweckt. Das war so eine Epiphanie fast. Und habe gedacht, okay, wie wäre es denn, wenn man mal nur solchen Orten nachreist? Geburtshäusern, legendären Filmsets, Villen, Restaurants, wo die gegessen haben oder wo so legendäre Sachen so der italienischen Nachkriegskultur stattgefunden haben.
0: Okay, also Erik Pfeil war vor allem, hören wir raus, an Orten von Popmusik und Filmen in Italien unterwegs. Und was da nicht fehlen darf, auf gar keinen Fall, ist das hier.
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0: Der Italo-Western natürlich. Erkannt irgendwie? Das ist die Musik. Aus dem Film Die rechte und die linke Hand des Teufels mit Bud Spencer und Terence Hill, 1970 rausgekommen. Und Erik Pfeil hat uns erzählt, was für ihn das Besondere an diesem Film ist.
2: Der Film führt uns an einen Ort mit dem wunderschönen, verheißungsvollen Namen Monte Gelato.
0: Okay.
2: Und Monte Gelato, da gehen ja direkt so Panoramenklappen hoch. Man sieht dann so ein, wie so ein riesen Dolomiti-Eis oder so. Es sind aber tatsächlich Wasserfälle. Und diese Wasserfälle, Cascate di Monte Gelato heißen die, die kommen in 200 Filmen vor. Also immer, wenn die eine Außenlocation brauchten, die so ein bisschen was hermachte, dann sind die raus, zack, nach Monte Gelato gefahren. Und da sind wir hin und das ist wirklich, das ist ein totales Idyll. Du denkst, okay, das hat hier nur auf uns gewartet. Das hat hier geschlummert und wir werden das jetzt erobern. Wir sind dann da schwimmen gewesen und ach, alles ganz toll. Und für die Kinder, bis wir blaue Lippen hatten und kamen dann raus und dann sagte meine Frau, die, wie ich dann merkte, noch mal besser Italienisch kann als ich. Ach, guck mal, hast du das Schild gesehen? Da steht im Wasser landwirtschaftliche Abwässer. Und in den letzten Monaten sind mehrere tausend Fische qualvoll verendet.
0: Oh nein, das ist ja furchtbar. Und ich dachte gerade, irgendwie besser kann es ja eigentlich nicht gerade werden, ne? Mit diesem, wir springen da einfach mal ins Wasser bei Monte Gelato. Diesen Wasserfan in der Nähe von Rom. Also besser nicht tun, was Erik gemacht hat. Aber eben auch diese Geschichte gibt's in dem Buch von Erik Pfeil, Journalist und Autor von Hotel Celentano. Da könnt ihr gerne einchecken. Da steckt ganz viel Italien drin. Könnt ihr kaufen für 17 Euro. Ist erschienen bei

0: Am Donnerstag. Kurz vor eins ist es und Jimmy ist gleich für euch am Start. Hello.
1: Moin, Susan, ich habe eine Frage an dich.
0: Ja, frag mich.
1: So eine Redaktion ist doch eigentlich auch so eine Art Büro.
0: Kann man so sagen, ja.
1: Und in Büros gibt es doch eigentlich Kugelschreiber.
0: Und hier gibt's keine.
1: Wo sind unsere Kugelschreiber? Ich jedes Mal, wenn ich hier einen Kugelschreiber brauche, ich finde nirgends einen. Wie kann das sein?
0: Ich weiß, wo du welche findest.
1: Sag mal.
0: Ja, es gibt eine Person, die hat immer einfach alles. Lauter Bürokrams.
1: Okay, und du verrätst mir gleich wahrscheinlich, wenn das Mikro aus ist, den Namen.
0: Ich sag dir, wer das ist.
1: Irgendwelche super, hoardet super also secret. Alle Kugelschreiber.
0: Ich sag dir, ich schwöre, und die Schubladen sind nochmal geöffnet. Der schließt sie nicht ab. Da kann man immer reingreifen, Kugelschreiber, Bleistifte, Lineal. Da kriegst du alles.
1: Ah, okay. Ja gut, den Trick kann ich noch nicht, weil sonst ist ja alles leer. Egal, wohin du gehst, es ist nirgends ein Kugelschreiber zu
0: nehmen. Hast recht. Aber du kriegst gleich den ultimativen Tipp von mir. Erstmal machst du hier eine schöne Sendung. Jim ist gleich für euch am Start. Ich bin Susan und raus für heute.

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1: Die Nachrichten mit Detlef Dickmann. Guten Tag.
2: Herzlichen Glückwunsch, Mario Draghi, zum internationalen Karlspreis in Aachen im Jahr 2026. Herzlichen Dank für Ihr großartiges Lebenswerk im Dienst Europas.
1: Bundeskanzler Merz hat den ehemaligen Chef der Europäischen Zentralbank Draghi für seine Arbeit in der Euro-Krise gewürdigt. Von der Verleihung des Karlspreises in Aachen Thomas Wenkert für WDR aktuell.
3: In seiner Festrede bezeichnete der deutsche Bundeskanzler Friedrich Merz den neuen Karlspreisträger als Super Mario. Ein Verdienst von Draghi sei es gewesen, den Euro in seiner schlimmsten Krise 2012 gerettet zu haben. Der CDU-Politiker betonte, dass Europa selbstbewusster werden müsse. Das habe man verstanden. Europa stärke sich wirtschaftlich und sicherheitspolitisch, sagte Merz. Merz mahnte, wie auch Draghi, einen modernen europäischen Haushalt an. Neue Prioritäten müssten gesetzt werden. Er betonte aber auch, dass es mit Deutschland keine neuen EU-Schulden geben werde.
1: Die lettische Ministerpräsidentin Siliņa hat ihren Rücktritt angekündigt. Damit reagierte sie auf den Bruch ihrer Regierungskoalition. Eine linksgerichtete Partei war gestern aus dem Bündnis ausgestiegen. Was die Regierungskrise in Lettland ausgelöst hat, erklärt Jana Sinram für WDR aktuell.
4: Hintergrund der Entscheidung ist ein politischer Streit über neue Drohnenvorfälle in dem baltischen NATO-Land. Vor einer Woche waren erneut mehrere Drohnen in den lettischen Luftraum eingedrungen. Im Streit über den Umgang mit dem Vorfall trat am Wochenende Verteidigungsminister Andris Prūts von den Progressiven zurück. Regierungschefin Evika Siliņa wollte den Posten nicht mehr mit einem Vertreter ihres linksgrünen Koalitionspartners besetzen, sondern mit einem Militäroberst. Daraufhin entzogen die Progressiven der liberal-konservativen Regierungschefin gestern das Vertrauen. Ihre Regierung hatte damit keine Mehrheit mehr im Parlament.
1: Weitere Meldungen jetzt im Überblick. NRW-Ministerpräsident Wüst hat vor den Folgen eines möglichen Aufstiegs der AfD gewarnt. Der CDU-Politiker sprach bei einer Veranstaltung am Rande des Katholikentags in Würzburg. Dort sagte Wüst, man dürfe die Gefahr nicht unterschätzen, wenn die AfD in einzelnen Bundesländern die Regierung übernehme. Der Katholikentag ist am Vormittag mit einem Festgottesdienst offiziell eröffnet worden. US-Präsident Trump und Chinas Präsident Xi bemühen sich um Signale der Annäherung. Trump ist zu Besuch in Peking. Ein erstes längeres Gespräch der beiden Staatschefs lief offenbar gut. Das Weiße Haus sagte, man habe unter anderem besprochen, wie die USA und China in der Wirtschaft besser zusammenarbeiten können. In der Ukraine muss der ehemalige Präsidialamtschef Yermak in Untersuchungshaft. Ihm wird Geldwäsche vorgeworfen. Er soll in illegale Millionengeschäfte bei Luxusbauprojekten involviert gewesen sein. Das oberste Antikorruptionsgericht hat zunächst 60 Tage U-Haft angeordnet. Bis November war Yermak die rechte Hand des ukrainischen Präsidenten Selenskyj.
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1: In Telgte im Münsterland geht heute eine Tradition zu Ende, die Kutschenwallfahrt an Christi Himmelfahrt. Sie erinnert an die Zeit, in der die Bauern noch mit ihren Pferden zur Kirche fuhren. Aus Telgte Julia Wolf für WDR aktuell.
5: Viele hundert Menschen trotzen dem regnerischen Wetter und lassen sich dieses Ereignis, das wirklich einmalig in der Region ist, nicht entgehen. Die historischen Kutschen sind nochmal besonders hübsch aufbereitet worden. Los ging es gerade mit einer Messe. Als Höhepunkt gilt der Kutschenkorso am Nachmittag. Allerdings, in den vergangenen Jahren haben sich immer weniger Kutsche angemeldet. Deshalb findet die Kutschenwallfahrt in Telgte heute zum letzten Mal statt. Um 14.30 Uhr klappern die Hufe über das Altstadtpflaster.
1: Das war WDR aktuell.
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6: Zahlreiche Schauer steht hier, teilweise kräftig steht hier und auch mal Blitz und Donner. Aber immerhin zwischendurch auch mal ein bisschen Sonne zwischen, wahrscheinlich dann zwischen den Blitzen und den Donner oder wie. Und es wird auch noch windig dazu, starke bis stürmische Böen sind auch noch drin. Wird also ungemütlich, 5 bis 12 Grad dazu in NRW, 14 Grad ungefähr in Berlin, wobei es, wenn es regnet, auch kälter werden kann. Und maximal 10 bis 13 Grad in Bremen. Morgen wird's trockener, aber nicht immer und auch nicht überall. Einzelne Schauer sind dann auch noch drin, nur der Dauerregen, der hat dann mal Pause.
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6: Moin Freunde, das bin ich und wir drehen jetzt hier mal ein bisschen auf, wir machen jetzt mal ein bisschen Stimmung hier und das macht Tyler the Creator. Hier ist Sugar on my Tongue.

0: Bad Bunny ist das mit Nueva Yol und der Song kommt bestimmt auch richtig böse aus so einer Boombox, die auf einem Bollerwagen steht, daneben der Kasten, der bei jedem Schritt rattert. Ja, heute ist Vatertag. Wenn man dabei ist, macht's Spaß, aber wenn man es nur von außen mitbekommt, ja, dann kann's halt auch ziemlich nerven, ehrlich gesagt.
1: So, Vatertag würde ich zum Beispiel niemals in die Innenstadt gehen, ehrlich gesagt. Man meidet manche Orte ja sowieso, ne, und dann gerade an solchen Tagen besonders.
2: Also mich stört es gar nicht so doll. Was mich stört, ist in so Zugabteilen oder so, wenn dann da so mega laut Musik gehört wird und getrunken wird, aber sonst so auf der Straße ist das für mich gar kein Problem. Also ich würde niemals was umplanen oder so.
3: Ich würde sagen, ich gehe einfach grundsätzlich mit so einer Vorsicht dran, also dass ich halt, wenn ich sehe, da kommt jetzt eine große Gruppe auf mich zu, mache ich halt einen Umweg drum. Also, aber ich denke, das gehört auch einfach dazu. Also nicht, dass es nicht, sich nicht verändern sollte, das natürlich. Aber ich bin es gewohnt, das meine ich. Also an Karneval ist es auch immer schon so. Ja, deshalb würde ich einfach sagen, dass man aufeinander aufpasst, auch mit Freunden, mit Freundinnen.
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0: The Internet featuring Kai Tronada mit Girl hier in Cosmo. Und es ist nicht mal ein Monat, dann beginnt sie. Die Fußball-Weltmeisterschaft in den USA, in Kanada und in Mexiko. Und es gibt ein paar Leute, die fahren da mit eher gemischten Gefühlen hin, wenn sie denn hinfahren. Und das liegt nicht nur an den USA und der Situation da, sondern auch an Mexiko und der Angst vor der Kartellgewalt. Da sind ja immer noch ziemlich viele Drogenkartelle mit sehr, sehr viel Macht. Und Cosmo-Reporterin Jenny Barke ist für uns in Mexiko unterwegs und hat mal die Menschen gefragt, wie sie selbst eigentlich auf dieses große Sportevent im eigenen Land blicken.
1: In Mexiko-Stadt gibt es mehr Bolzplätze als Parks. Jedes Viertel hat einen. Alle spielen mit. Die Fußballbegeisterung in dem lateinamerikanischen Land ist auch ohne Weltmeisterschaft groß. Willkommen in Mexiko. Wir erwarten euch mit offenen Armen, sagt Edgar Uribe, Hobbyfußballer, der jeden Samstag ein kleines Turnier zwischen Maurern und Fliesenlegern organisiert. Typisch für Mexiko. Jede kleine Einheit spielt mit. Fußball verbindet. In Mexikos Hauptstadt findet auch das Eröffnungsspiel am 11. Juni statt. Im berühmten Aztekenstadion, dessen Bau der heute 86-jährige Architekt Luis Martinez del Campo begleitete.
2: Es ist ein verdadero Orgullo.
1: Unser Stadion ist ein echter Grund für Stolz. Es ist Symbol für Beständigkeit. Das erfüllt mich mit Freude. Das Aztekenstadion ist Rekordhalter, das einzige, das zum dritten Mal eine WM eröffnet. Und nach zweijähriger Renovierungszeit entspricht das Stadion noch immer WM-Standards. Darauf ist er stolz. Doch nicht alle zeigen sich so begeistert. Gerade die lange Umbauzeit, der damit verbundene Wassermangel, die vielen Sperrungen, sie machen die Anwohner um das Stadion wütend. Edith protestiert dagegen auf einer Anti-WM-Demo. Es findet eine Touristifizierung der Gegend statt. Das bedeutet Enteignung und Vertreibung von den Menschen, die am prekärsten hier leben. Und Mexiko befindet sich in der Krise mit Entführungen und Morden. Kartellgewalt bestimmt vielerorts das Leben der Mexikaner. 120.000 Menschen gelten als vermisst. Als Ende Februar das mexikanische Militär einen Kartellboss tötete, schlug sein Kartell Jalisco Nueva Generación mit Straßenblockaden, Schießereien und Plünderungen zurück. Stadionarchitekt Martinez del Campo sorgt sich, dass WM-Fans wegen der Kartellgewalt Mexiko meiden. Das mexikanische Publikum ist liebevoll und leidenschaftlich, lässt ganz spontan heraus, was es fühlt. Es kann wild applaudieren und mit Lobeshymnen animieren, aber es kann bei Fehlern der Mannschaften auch aggressiv ausbuhren. Diese Emotionen, die gibt es nirgendwo sonst auf der Welt. Allerdings, international scheint die Lage doch abzuschrecken. Wie auch in den USA bleibt die Nachfrage nach Hotels und Flügen hinter dem Niveau des Vorjahres, wenn auch aus anderen Gründen. Die mexikanische Regierung rechnet während der WM mit 5,5 Millionen Touristen, doch die bisher registrierten Buchungen liegen noch weit davon entfernt. Von ausbleibenden WM-Fans wollen die Hobbyfußballer Edgar und Jonathan nichts wissen. Ihr Bolzplatz im Zentrum Mexiko-Stadts ist bereits feierlich geschmückt.

Bruno Mars war das mit I Just Might hier in Cosmo. 13:30 haben wir's. Und weiter geht's. Quasi mit einem Viertel Blackpink. Hier ist Jisoo mit Flower.

0: Aloe Black mit Loving You is Killing Me hier in Cosmo. Und immer weniger Menschen sind in der evangelischen oder katholischen Kirche in Deutschland. Und gleichzeitig merken aber islamische Verbände und Gemeinden, zum Beispiel auch in Bremen, dass immer wieder insbesondere junge Menschen zum Islam konvertieren wollen und das dann auch tun. Cosmo-Reporterin Emmy Thume hat eine junge Bremerin getroffen.
1: Lana wirkt selbstsicher und strahlt Ruhe aus, wenn sie über ihren Glauben spricht. Die 20-Jährige möchte ihren vollen Namen nicht nennen. Vor 2 Jahren ist sie in der Fatih-Moschee in Bremen-Gröpelingen zum Islam konvertiert. Vorher war sie Christin.
2: Ich fand Religion schon immer ein sehr spannendes Thema. Und als ich dann versucht habe, meine Religion näher kennenzulernen, habe ich mich gleichzeitig aber auch mit dem Islam beschäftigt und habe gemerkt, dass es eigentlich sehr gleich ist und dennoch beim Islam noch ein paar Sachen dazukommen, die mir sehr gefallen haben, gerade in der Ausübung der Religion, also was man so im Alltag routiniert machen kann, was einem auch gut tut.
1: Zum Beispiel gefiel ihr, dass im Islam mehrmals am Tag gebetet wird.
2: Das Beten ist ja wie so eine Art Meditation. Der eine nennt das so, der andere nennt es so. Und dass man einfach 5-mal am Tag, wenn man es schafft, natürlich zu sich kommt und so ein bisschen vom ganzen Alltagsstress wegkommt.
1: Der muslimische Dachverband Schura Bremen schätzt, dass in Bremen ca. 100 Menschen pro Jahr zum Islam konvertieren. Tendenz steigend, sagt Merve Kilinçakir von der Schura.
3: Aber dadurch, dass natürlich nicht alle Menschen jetzt Gemeinden aufsuchen, vermuten wir, dass eine Dunkelziffer wahrscheinlich viel höher ist. Gerade beim Konvertierungsprozess gibt es keine hohen Rahmenbedingungen. Also man kann das auch alleine für sich machen.
1: Mittlerweile bietet die Schura auch viele deutschsprachige Angebote für Islaminteressierte an. Genau so ein Angebot war neben Gesprächen mit einer muslimischen Freundin auch für Lana ausschlaggebend. Sie besuchte einen sogenannten Kalam-Kurs und lernte dort den Islam kennen. Einige Zeit später konvertiert sie. In der Moschee spricht sie dafür das islamische Glaubensbekenntnis, die Shahada. Begleitet von ihrer Mutter, ihrer Oma und einigen Freundinnen.
2: Meine Mama hat eigentlich relativ entspannt

0: Ja, geht's. Sie hat sich schon am Anfang kurz Sorgen gemacht, aber ich konnte sie, glaube ich, ganz gut abholen und habe ihr gezeigt, dass Islam nicht immer das ist, was man vielleicht auch sieht in den Medien und dass es viel komplexer ist. Eine andere Seite meiner Familie hat am Anfang nicht so gut reagiert, also eher so, dass ich da so ein bisschen verhasst war, würde ich sagen, aber mittlerweile hat sich das auch sehr gut geklärt und kommt alles wieder so ins Lot.
1: Zwischenzeitlich hat Lana Kopftuch getragen. Weil ihr ein Familienmitglied aber drohte, den Kontakt abzubrechen, legte sie es wieder ab. Ob sie es in Zukunft wieder trägt, für diese Entscheidung will sie sich noch Zeit nehmen.
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0: Reclusive ist das, neu hier in Cosmo. Und es sind noch ziemlich genau 2 Stunden und 12 Minuten, dann geht's los. Und dann nochmal maximal 2 Stunden und vielleicht noch ein paar Elfmeter. Und dann wissen wir, wer die DFB-Pokalsiegerinnen 2026 sind. Der Rekordsieger VfL Wolfsburg oder vielleicht doch der Titelverteidiger Bayern München. Und Bayern und Nationalspielerin Julia Gwin, die hat auf jeden Fall schon richtig Bock.
1: Es sind immer besondere Duelle gegen Wolfsburg in Köln. Viele Fans werden da sein und das ist was, worauf man sich natürlich riesig freut.
0: Ich habe gerade mal geguckt, viele Fans, ist gut, das Rhein-Energie-Stadion ist anscheinend schon ja, relativ ausverkauft. Immerhin gibt es das Spiel aber nicht nur live vor Ort zu sehen, sondern auch live im TV und das auch noch kostenlos. Und zwar im ZDF. Wird auf jeden Fall guter Fußball. Ich wünsche viel Spaß. See you.

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1: Die Nachrichten mit Detlef Dickmann. Guten Tag. Teile von CDU und SPD nehmen in einer ungewöhnlichen Allianz die Bundesregierung in die Pflicht. Der CDU-Arbeitnehmerflügel CDA und der konservative Flügel der SPD appellieren gemeinsam an die Koalitionsspitzen, sich weniger zu streiten. Markus Sambale, WDR Berlin.
2: Der Vorsitzende des CDU-Arbeitnehmerflügels Dennis Radtke richtet deutliche Worte an die Koalition. Bekommt endlich den Hintern hoch, reißt euch zusammen und konzentriert euch darauf, was wirklich wichtig ist, fordert der CDU-Politiker im Spiegel. Es gehe darum, Wachstum zu erreichen, ohne den sozialen Frieden im Land zu gefährden. Esra Limbacher, Sprecher des konservativen Seeheimer Kreises in der SPD, ruft die führenden Leute der Regierung auf, den öffentlichen Streit zu beenden und ins Machen zu kommen. Union und SPD seien gemeinsam in der Pflicht.
1: In Würzburg haben rund 11.000 Menschen einen Gottesdienst zum Deutschen Katholikentag gefeiert. Die Messe unter freiem Himmel hielt der Würzburger Bischof Jung. Sabine Brütting für WDR Aktuell.
3: Hab Mut, steh auf. Das Motto des Katholikentages griff der Würzburger Bischof Franz Jung in seiner Predigt auf. Er forderte die Besucher auf, mutig aufzustehen gegen Machthaber dieser Welt, die sich in Allmachtsfantasien ergingen. Denn die Erfahrung zeige, dass überall dort, wo Menschen in Anspruch nehmen, in Gottes Namen zu herrschen, Blutbäder angerichtet würden. Jung erinnerte aber auch an die Menschen, die mutig aufgestanden sind und von ihren Missbrauchserfahrungen berichtet haben. Die Frage, wie der Missbrauch von Macht künftig verhindert werden kann, erfordere ebenfalls ein mutiges Aufstehen. Genauso wie die Frage, welche kirchlichen Ämter Frauen künftig übernehmen könnten, so Jung.
1: Weitere Meldungen jetzt im Überblick. In Aachen hat der ehemalige Chef der Europäischen Zentralbank Draghi den Karlspreis bekommen. In seiner Rede würdigte Bundeskanzler Merz Draghi für seine Arbeit in der Eurokrise. Zur Verleihung sind viele Spitzenpolitiker wie NRW-Ministerpräsident Wüst und EU-Kommissionspräsidentin von der Leyen in Aachen. Der Karlspreis geht an Menschen, die sich für die Zusammenarbeit in Europa einsetzen. Die Regierungskrise in Lettland verschärft sich. Ministerpräsidentin Siliņa hat ihren Rücktritt angekündigt. Damit reagierte sie auf den Bruch ihrer Regierungskoalition. Hintergrund ist die Entlassung des Verteidigungsministers nach einem Drohnenvorfall in Lettland. Dessen linksgerichtete Partei hatte gestern aus Protest das Regierungsbündnis verlassen. Bei der Fußballweltmeisterschaft in den USA haben manche Bus- und Bahnanbieter auf Kritik reagiert und wollen Fahrkarten etwas günstiger anbieten. Die Shuttlebusse von New York zum Stadion in New Jersey sollen jetzt nur noch 20 statt 80 Dollar kosten. Die U-Bahn knapp 100 Dollar statt ursprünglich 150. Das ist aber immer noch mehr als 7-mal so teuer wie außerhalb der WM.
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1: In Lüdenscheid beginnt heute ein großes inklusives Theaterfestival. Insgesamt 13 Theatergruppen aus ganz Deutschland zeigen 4 Tage lang ihre Stücke. Außerdem gibt es kostenlose Workshop-Angebote. Lukas Grünig für WDR Aktuell.
4: Los geht es heute Abend mit einer Eröffnung im Kulturhaus. Die Handicaps vom Verein Konzept inklusiver Theaterarbeit zeigen eine Inszenierung, die sich mit dem Thema digitale Überforderung im Handyzeitalter beschäftigt. Insgesamt werden bis einschließlich Samstag 9 Vorstellungen im Kulturhaus und Open Air im Rosengarten präsentiert, zu ganz unterschiedlichen Themen. Außerdem gibt es 4 kostenlose Workshops, in denen sich die Teilnehmer zum Beispiel in Malerei, Tanzen oder Impro-Theater ausprobieren können. Tickets für die Aufführungen können online oder an der Abendkasse gekauft werden.
1: Das war WDR Aktuell.
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5: Leider ziemlich viele Schauer heute, teilweise auch sehr kräftig und manchmal mit Blitz und Donner, nennt sich dann vielleicht auch Gewitter. Aber immerhin gibt's zwischendurch auch mal kurz die Sonne zu sehen und ansonsten wird's sehr windig, starke bis stürmische Böen sind möglich. Die Temperaturen in NRW sind 5 bis 12 Grad, in Berlin sind's maximal 14 Grad, aber bei Regen auch weniger. Und 10 bis 13 Grad sind maximal in Bremen drin. Morgen wird's trockener, aber auch nicht immer und auch nicht überall. Einzelne Schauer sind dann auch noch möglich. Nur dieser Dauerregen, der bleibt uns morgen erstmal erspart.
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5: 100 Euro für ein U-Bahn-Ticket jetzt in den USA. Boah. Weiß ich nicht. Ich weiß noch nicht mal, ob ich mir das leisten würde, wenn das WM-Ticket mit drin wäre. Das ist auch

Olivia Dean ist das. The perfect mix of Saturday Night, glaube ich. Und weiter geht der Text auch noch. Woher ich weiß, dass sie gestern bzw. vorgestern in Berlin war? Na ganz einfach, es gab Zeugen und zwar so um die 17.000, würde ich mal schätzen. Zumindest passen ungefähr so viele in Konzerte in die Uber Arena. Und genau da hat Olivia Dean am Dienstag gespielt. Muss auf jeden Fall krass gewesen sein. Zumindest habe ich keinen einzigen negativen Artikel online gefunden. Alle waren begeistert, so da standen so Sätze wie auf so eine haben alle gewartet und sowas. Und einen Tag vorher war sie übrigens auch schon in Köln in der Lanxess Arena und auch da war es anscheinend ein magischer Abend, wenn man den Pressetiteln glauben darf. Und ich finde es irgendwie schon krass, wenn man sich das mal vorstellt. Vor 2 Jahren war sie einfach noch in der Stadthalle Mülheim. Und jetzt macht sie die Arenen in der ganzen Nation und auch international voll. Und die Kritiker gleichzeitig auch noch alle glücklich. Ja, jetzt macht sie hoffentlich auch noch uns hier ein bisschen glücklich. Auf jeden Fall spiele ich sie jetzt hier. Hier ist Olivia Dean mit So Easy to Fall in Love.

0: Post Malone mit Better Now hier in Cosmo. Und wenn ich essen gehe und alkoholfrei bleiben möchte, dann probiere ich mich sehr, sehr gerne auch mal komplett durch die Karte und gucke, was die so hergibt. Aber Tomatenwasser mit grünem Tee habe ich bisher noch nirgends bekommen.
1: Wir machen einen klaren Tomatenfond. Das habe ich mir damals mal irgendwann vor ein paar Jahren von der Küche geklaut. Das ist einfach Tomatenwasser. Ne? Du schredderst halt Tomaten an mit ein bisschen Salz und Basilikum und dann lässt du das einfach in der Wanne über Nacht abtropfen. Und dann kann man halt noch viele Sachen hinzufügen. Ich gebe eigentlich immer noch einen Cold Brew aus grünem Assam mit dazu, um das Tomatengrün zu imitieren. Und dann kann man das noch mit anderen Sachen ergänzen, die man für den Gang richtig hält. Das hat mich so oft gerettet, wenn ich schon wirklich dabei an den einen oder anderen Gang völlig am Verzweifeln war.
0: Das sagt Felix Fuchs. Er ist Sommelier aus Berlin und aber Experte für Alkoholalternativen, das heißt alle Getränke ohne Alkohol im gehobenen Fine Dining. Und dass es da um Fine Dining geht, das hört man ja auch schon ein bisschen raus, wenn er über Gänge und so redet. Also bei ihm geht es nicht um die Cola zur Currywurst, sondern bei ihm geht es eher darum, was ist genau das richtige Getränk zu dem jeweiligen Gang.
1: Der Großteil sind Proxys, also Proxys nur als Definition eben diese Art Stellvertretergetränke, also Dinge, die sich in den meisten Fällen schon Wein als Vorbild nehmen und das eben versuchen, möglichst mit Komplexität, Länge und relativ reduziertem Zuckereinsatz umzusetzen. Und mit Proxys habe ich halt die Möglichkeit, den Wein zu imitieren oder eventuell, wenn das nicht funktioniert, was ganz Neues zu erschaffen. Und dann natürlich aber auch viel Fermente, eben alles aus der Welt, Kombucha, Yun, Wasserkefir und Gingerbeer.
0: Finde ich so schade, dass wir immer nur irgendwie die gleichen drei alkoholfreien Getränke trinken. Dabei gibt's so krasse Auswahl dabei anscheinend und so viele Begriffe auch, von denen ich noch nie was gehört habe. Und ich bin mir auch sicher, dass dieser Typ da Dinge rausschmecken kann, die ich wahrscheinlich in meinem Leben noch nie geschmeckt habe.
1: Grundsätzlich finde ich immer erstmal spannend, den Wein runterzubrechen und dann zu gucken, warum funktioniert er zu dem Gang? Kann ich den, so wie er ist, aromatisch imitieren? Wenn man den Wein dann aromatisch seziert und sich dann die Charakteristika rausschreibt, dann hat man ja schon mal, finde ich, eine sehr gute Vorlage, an der man angreifen kann. Manchmal funktioniert das aber leider gar nicht. Aber meistens geht das schon ganz gut, ehrlich gesagt.
0: Sagt Felix Fuchs und ich sag Prost. 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

0: Das geht mal wieder so schnell, ne? Du passt einmal nicht auf und schon ist wieder Mitte Mai und 2026 halb vorbei. Das Jahr vergeht einfach wieder so schnell und Cosmo-Reporterin Nyusha Kalafi, du kannst uns jetzt mal sagen, warum rast die Zeit gefühlt manchmal so?
1: In Köln hatte das auf jeden Fall unterschiedliche Gründe.
2: Also umso älter ich werde, umso schneller vergeht auch die

0: Zeit quasi, weil sich meine Routinen immer mehr reinschleichen und so.
1: Da ich auch noch zu der letzten Generation gehöre, die ohne Internet aufgewachsen ist. Und da lief die Zeit auf jeden Fall gefühlt noch langsamer.
2: Ich finde auch, unter der Woche geht die Zeit unfassbar schnell rum, auch wenn man irgendwie gar nicht so viel macht, weil man irgendwie mit so viel auch immer beschäftigt ist, habe ich das Gefühl. Ja.
3: Ja, dass unsere Wahrnehmung so unterschiedlich ist, lässt sich eigentlich ganz einfach erklären. Menschen haben nämlich kein eigenes Sinnesorgan, das die Zeit messen kann.
4: Okay, und woran machen wir unser Zeitgefühl dann fest?
3: Vor allem an drei Dingen. Erstens unserer Wahrnehmung von Raum und Zeit, also zum Beispiel, wie sich die Tageszeiten ändern. Zweitens, wie viel Aufmerksamkeit wir auf die Zeit richten, also ob wir aktiv darauf warten, dass die Zeit vergeht oder nicht mal dran denken. Und drittens, wie viele neue Reize wir bekommen. Je mehr Neues passiert, desto schneller vergeht Zeit für uns.
4: Das ist ein Ding, ne? Das kenne ich auch. Ich meine, du machst einmal Instagram oder TikTok oder so auf und schon sind gefühlt 2 Stunden einfach vergangen.
3: Ja, voll. Und es ist auch spannend zu gucken, wie Social Media unser Zeitgefühl verändert hat. Forschende der Cornell University haben dazu ein Experiment gemacht. Eine Gruppe haben sie 15 Minuten lang lesen lassen, während die andere 15 Minuten auf TikTok am Scrollen war. Danach sollten beide Gruppen die Zeit einschätzen. Die TikTok-Gruppe unterschätzte die Zeit deutlich häufiger. Und die Forschenden erklären das eigentlich ganz einfach. Kurze Videos zerlegen unsere Aufmerksamkeit in viele kleine Reizmomente und dadurch verlieren wir regelrecht unser Zeitgefühl.
4: Okay, das ist auf jeden Fall bitter, aber gibt es vielleicht irgendeinen Trick oder sowas, wie wir unser Zeitgefühl wieder ein bisschen besser trainieren können?
3: Eigentlich ganz einfach, indem wir wieder bewusster wahrnehmen, also nicht permanent zwischen Reizen hin und her springen. Viele Forschende sagen, dabei hilft weniger Multitasking, bewusster Pausen machen und auch mal offline sein. Und das scheint gerade eh im Trend zu liegen. Auf TikTok gehen nämlich gerade Hashtags wie Digital Detox oder Going Offline viral. Viele merken einfach, ständig erreichbar sein, führt eher dazu, dass wir permanent abgelenkt sind und die Zeit nicht bewusst wahrnehmen.
4: Sorry, was? Ich war hier gerade kurz auf TikTok, da war ein witziges Video, ich war ein bisschen abgelenkt, sorry.

0: Funny Friends ist das von Thundercat und A$AP Rocky. 14:50 haben wir es gleich. Ihr hört Cosmo an diesem Feiertag, an diesem Donnerstag. Und meine Mutter wollte früher nie, dass ich gleichzeitig am Computer bin und dabei auch noch den Fernseher laufen habe. Inzwischen muss man aber ehrlich sagen, Stream und Handy ist eigentlich eher Standard, oder?
1: Durchs Handy und durch TikTok und Social Media hat sich ein bisschen also ergeben, dass ich mich nicht so doll konzentrieren kann über Filme für eine längere Zeit. Deswegen ja, auf jeden Fall nehme ich manchmal mein Handy in die Hand und schaue mir kurz drauf.
2: Also ich gucke richtig oft Serien so beim Fertigmachen, wenn ich gerade mich ein bisschen ablenken will irgendwie. Und ich gucke auch echt öfter mal aufs Handy, wenn ich eine Serie gucke, auch wenn es irgendwie nur kurz so eine Nachricht beantworten ist. Und dann muss ich aber ganz oft so zurückspulen, weil ich halt so viel verpasst habe. Ja, deswegen gucke ich ganz oft auch Serien, die jetzt nicht so, also wo man nicht unbedingt den Plot mitkriegen muss, weil es eher so als Ablenkung, so als Hintergrundgedudel ist.
3: Ich glaube ich auch. Also ich finde, eine ganze Serie zu schauen, ist halt auch schon schwierig, meine Aufmerksamkeitsspanne. Also da schaue ich auf jeden Fall öfter aufs Handy und kann auch auf jeden Fall auch nicht so viele Folgen so hintereinander schauen, sondern braucht halt auch immer eine Pause.
0: Aber immerhin einer, der kriegt das immer noch hin.
4: Wenn ich was gucke, gucke ich das auch als primäre Sache konzentriert. Weil ich will ja auch wissen, was abgeht, was passiert. Und wenn ich was anderes mache, dann kann ich es mir auch gleich sparen, was zu gucken.
0: Ja, checke ich schon den Take. Aber andererseits, Wäsche machen, ohne irgendwas dabei anzuhaben, macht doch irgendwie auch keinen Spaß, oder? 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
1: Die Nachrichten mit Detlef Dickmann. Guten Tag.
2: Sie, lieber Mario Draghi, haben sich um Europa verdient gemacht. Der ist so einfach, dieser Satz.
3: Bundeskanzler Merz hat den ehemaligen Chef der Europäischen Zentralbank Draghi bei der Verleihung des Karlspreises in Aachen gewürdigt. Merz sagte in seiner Rede, dass Draghi Europa ab 2010 durch die Euro-Krise gebracht hat.
2: Sie haben sich in bedrohlicher Zeit um den Euro gekümmert und Sie haben den Euro und die Währungszone stabilisiert. Mit Mitteln, die umstritten waren. Das war mutig.
3: Vor allem der Satz "whatever it takes", um den Euro zu erhalten, erinnert viele an den ehemaligen EZB-Chef. Der Karlspreis in Aachen geht an Menschen, die sich für die Zusammenarbeit in Europa einsetzen. Die Bundesregierung bekommt für die geplante Reform des Heizungsgesetzes scharfe Kritik von eigenen Beratern. Der Normenkontrollrat sagt, das gestern vorgestellte Gesetz sei ein Paradebeispiel dafür, warum viele Menschen staatliche Regeln nicht mehr verstehen. Wolfgang Luck, WDR aktuell.
4: Die Kritik ist ungewöhnlich scharf. Der Gesetzentwurf sei einer der handwerklich schwächsten, den eine Regierung in den letzten Jahren vorgelegt habe. Das sagte der Chef des Normenkontrollrats Göbel der Bild-Zeitung. Der Rat ist dafür zuständig, bei neuen Gesetzen darauf zu achten, dass keine ausufernde Bürokratie entsteht. Aber genau das sei jetzt der Fall. Geplant seien zum Beispiel komplizierte Vorschriften, wann beim Einbau von neuen Gas- und Ölheizungen schrittweise mehr klimafreundliche Kraftstoffe beigemischt werden müssen. Die Kritik des Rates, das sei kaum verständlich. Der Gesetzentwurf müsse vom Bundestag deshalb dringend überarbeitet werden. Damit dürfte der endlose Streit um Heizvorschriften in die nächste Runde gehen.
3: Weitere Meldungen jetzt im Überblick. Politiker aus CDU und SPD fordern die schwarz-rote Koalitionsspitze auf, öffentlich weniger zu streiten. Entsprechende Appelle formulieren im Spiegel die Vorsitzenden des CDU-Arbeitnehmerflügels und des konservativen Flügels der SPD. Es gehe darum, Wachstum zu erreichen, ohne den sozialen Frieden im Land zu gefährden. Der britische Gesundheitsminister Streeting ist aus Protest gegen Premierminister Starmer zurückgetreten, das teilte der 43-Jährige auf X mit. Jetzt wird spekuliert, dass Streeting in Konkurrenz zu Starmer bald um den Vorsitz der Labour-Partei kandidieren könnte. Starmer ist als Vorsitzender angeschlagen, nachdem seine Labour-Partei bei den Kommunalwahlen viele Mandate verloren hatte. Auf einem Kreuzfahrtschiff in Bordeaux in Frankreich dürfen die meisten Passagiere nach Ausbruch des Norovirus wieder an Land gehen. Rund 50 Menschen leiden an Magen-Darm-Beschwerden. Sie müssen weiterhin an Bord bleiben und werden medizinisch versorgt. Die französischen Behörden betonten, dass es keine Verbindung zu dem Hunter-Virus-Fall auf einem anderen Kreuzfahrtschiff gibt.
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3: Die Deutsche Lebensrettungsgesellschaft Westfalen trainiert ab heute im Kreis Coesfeld Einsätze bei Hochwasser und Starkregen. Die Katastrophenschutzübung dauert 4 Tage, 500 Menschen machen mit. Wie die Übung abläuft, dazu Kirsten Lorek, WDR Münster.
5: Erstmals sind alle 11 westfälischen Wasserrettungszüge im Einsatz. Sie proben etwa, wie man Menschen aus einem Hochwassergebiet rettet. Dazu müssen sogenannte Strömungsretter erstmal beurteilen, welche Risiken das Hochwasser überhaupt birgt. Erst dann können Taucher nach vermissten Personen suchen. Die genauen Orte, an denen das Ganze stattfindet, verrät die DLRG übrigens nicht. Denn es soll ja eine Übung unter echten Bedingungen für die Katastrophenschützer sein. Schaulustige wären da eher hinderlich.
3: Das war WDR aktuell.
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6: Zahlreiche Schauer steht hier, teilweise kräftig steht hier, auch mal Blitz und Donner steht hier noch. Aber immerhin gibt es zwischendurch auch mal ein bisschen kurz die Sonne und es wird auch noch windig. Starke bis stürmische Böen steht hier auch noch. Die Temperaturen in NRW 5 bis 12 Grad, in Berlin sind es ungefähr 14 Grad und in Bremen sind maximal 10 bis 13 Grad drin. Morgen wird's trockener, aber auch nicht immer und auch nicht überall. Zumindest der Dauerregen, der hört morgen aber wohl auf.
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6: Moin Freunde, das bin ich und ich habe jetzt mal hier einen kleinen Vorschlag. Wie wär's, wenn wir die Diskussion rund ums Heizungsgesetz einfach so hitzig weiterführen, dass wir am Ende damit alle Gebäude heizen können? Dann hätten wir auf jeden Fall das Problem gelöst, der Klimawandel wäre dann wahrscheinlich auch vorbei und alles gut. Hier ist Oma Lay.

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2: Das ist neu hier in Cosmo um 15.10 Uhr jetzt ziemlich genau. Und was macht man eigentlich, oder was macht eigentlich ein gutes Festival aus?
3: Einfach die Leute, mit denen ich bin. Also Musik ist natürlich auch wichtig, aber so mit den richtigen Leuten, glaube ich, kann ich jedes Festival enjoyen. Ja.
4: Dass die Stimmung gut ist, dass es free Wasser gibt und dass es auch gute Musik gibt.
5: Gute Musik, gute Stimmung, wenig Alkoholvergiftung.
6: Auf jeden Fall die Musik und die Menschen und das Wetter.
2: Boah, wenn ich das so höre, kriege ich auf jeden Fall schon wieder Bock aufs nächste Festival. Und auch wenn das Wetter heute zumindest das nicht ganz vermuten lässt, die Festivalsaison, die startet ja so langsam schon wieder. Das Cosmo Festival zum Beispiel ist nur noch 30 Tage hin. Am 13. Juni ist es endlich soweit. Und könnt ihr euch gerne auch schon mal jetzt aufschreiben, damit ihr es vielleicht nicht vergesst. Und apropos vergessen, was sollte man eigentlich so auf dem Festivalbesuch nicht vergessen?
4: Sonnencreme, irgendeine Cap und ein Regenponcho. Immer wichtig.
6: Glitzer, Bikinis und Wimperntusche.
7: Diese Flaschen, die man so einrollen kann. Am Karabiner irgendwie an der Hose, weil man darf halt keine Getränke mitnehmen.
8: Auf jeden Fall einen vernünftigen Schlafsack, ganz viel Dosenbier, Dosenravioli.
9: Sonnencreme, festes Schuhwerk und eine Regenjacke auch.
2: Ich würde sagen, es gibt zwei Arten von Festivalbesuchern. Die einen haben die aufgerollte Wasserflaschen dabei und die anderen Dosenbier.
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0: ist das episch. Die Click-Clack-Symphonie von Ray und Hans Zimmer hier in Cosmo. Und Open-Air-Festivals finden klassischerweise, ja, nun mal Open-Air statt. Also draußen ist eigentlich ja auch das Geile daran. Außer es ist unfassbar heiß oder unfassbar stürmisch, dann wird es natürlich schwierig. Und durch den Klimawandel kann beides natürlich immer öfter passieren. Forscherinnen und Forscher aus Osnabrück haben sich deshalb mal überlegt, was Veranstalter dagegen tun können. Cosmo-Reporter Matthias Röhrs, wie groß ist denn überhaupt die Gefahr durch Unwetter auf Festivals und andere Outdoor-Veranstaltungen?
1: Wir müssen künftig einfach ein bisschen mehr auf uns aufpassen. Das sagt auch Professorin Kim Werner von der Hochschule Osnabrück, die das Forschungsprojekt leitet.
2: Denn wenn ich plane, morgen zum Beispiel auf eine Veranstaltung zu gehen und ich weiß, es ist Hitze angesagt, 36, 37 Grad, dann ist es ja gesunder Menschenverstand einfach, dass ich Wasser einpacke, dass ich an eine Kopfbedeckung denke und auch Sonnenschutz auftrage. Also diese Eigenverantwortung ist auch wichtig und an die sollten wir auch verstärkt appellieren.
1: Aber auch die Veranstalter müssen sich besser auf Extremwetter einstellen. Die Großen machen das auch schon, aber Werner und ihre Kollegen wollen vor allem kleine Veranstaltungen erreichen, wo das Thema oft noch nicht so präsent ist. Und wenn alle, Besucher und Veranstalter also mitmachen, dann bleiben Festivals eine sichere Sache, sagt Forscherin Kim Werner.
0: Okay, Eigenverantwortung check ich und Veranstalter müssen auch was tun. Was können sie denn machen?
1: Die haben ja zunächst mal eine Fürsorgepflicht gegenüber ihren Gästen. Die Forschenden haben ganz viele Checklisten ausgearbeitet, die man abarbeiten kann, wenn man so ein Event veranstaltet. Ganz wichtig ist, alle Extremwetterfälle vorher einmal durchzuspielen und entsprechend vorbereitet zu sein. Zum Beispiel schauen, ob sich auf dem Gelände Regenwasser staut oder stauen kann und ob man dann nicht woanders hinzieht mit dem Event. Bei Hitze könnte man Wasserspiele oder auch Sprühstationen mit Wassernebel aufbauen oder auch die Bühnen so gestalten, dass sie Sonnenlicht reflektieren. Man kann auch überlegen, die Veranstaltung komplett in eine andere Jahreszeit zu legen, wo weniger Extremwetterereignisse stattfinden, zum Beispiel, wo es denn nicht mehr so heiß ist. Eine Nummer kleiner mit den Möglichkeiten ist, dennoch Angebote machen, wie zum Beispiel einen Sonnencremespender aufzustellen.
0: Sonnencremespender und Wasserspiele und sowas ist ja auch irgendwie einfach cool, wenn man das am Festival hat. Du hast dich ja auch mal umgehört, was davon schon so alles umgesetzt wird auf Festivals. Was denn so?
1: Ich habe mit Jonas Rode vom Hurricane Festival gesprochen. Da kommen zehntausende Leute hin. Also es ist einer der größten Festivals in Deutschland.
3: Der Klimawandel wird Extremwetterereignisse natürlich häufiger machen, worauf wir keinen Einfluss haben. Aber in unseren Händen liegen beispielsweise eine schnelle und professionelle Reaktion für die Sicherheit unserer Gäste bei Unwettern. Aber auch die Bereitstellung natürlich von genügend Trinkwasserstellen oder Schattenplätzen bei langanhaltend hohen Temperaturen.
1: Das sind Punkte, die habe ich auch von anderen Festivals gehört. Sicherheit von Menschen hat natürlich Vorrang, aber nachgelagert geht es da auch um die Infrastruktur, etwa die Befestigung von Straßen, damit sie bei Starkregen nicht aufweichen. Das ist ein Beispiel vom Deichbrand. Das Hurricane hat sogar eine Kanalisation unter das Festivalgelände gebaut, damit das Regenwasser besser ablaufen kann.
0: Und das Festival selbst dann hoffentlich auch.

0: Rocket Beiß. Ella Socke Beiß von Projota hier in Cosmo. Und weiter geht's um 15.31 Uhr mit Myra. Hier ist Splash.
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0: Bukahara sind das. Same Kind of People heißt der Song. Und ihr hört Cosmo. 20 vor 4 haben wir's. Und wir gehen mit ganz, ganz großen Schritten auf unser Cosmo-Festival zu. Am 13. Juni ist es endlich soweit.
1: Es ist einfach kunterbunt und alle fühlen es. 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
2: Oh, ich liebe das Festival an sich. 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
0: Wie geil das schon klingt allein. Im Hintergrund der Bass viel zu laut und die Leute schon halb heiser. So muss das sein. Cosmo Festivals, das heißt ein Tag und eine Nacht auf 4 Areas Vollgas geben. Mit Club-Sounds, mit Konzerten, zum Beispiel ja auch von ihr hier. Das ist Lady Likes. Sie kommt aus dem Londoner Underground und macht Battle Rap. Und zwar Battle Rap, wie er sein sollte. Voll auf die Fresse. Und sie hat uns auch noch eine Message hier gelassen.
4: Yo, it's your girl Lady Likes. And when I step on stage at Cosmo Festival, I'm gonna blow the roof off. So make sure you got the energy. Make sure you slept the night before. Cause it's gonna be a madness. Cheese!
0: Ich liebe ihren Slang. Ich liebe ihre Energie. Lady Likes bringt auf jeden Fall einiges auf die Stage.

Stage. Und sie ist nicht die Einzige, sie ist nur eine von vielen Headlinerinnen beim Cosmo Festival. 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

0: Glide heißt der Song.
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0: Gymlage. Wenn so ein Ekliger kommt und anfängt, dich voll zu labern, dann sag ihm einfach, die Musik ist zu laut, ich kann dich nicht verstehen. Das sagt nicht ich, das sagt Kali Uchis und gibt damit wertvolle Tipps für alle, die einfach nur Ruhe haben wollen beim Feiern. Finde ich auf jeden Fall krass, wie gut solche Tipps klingen können. Das ist Muevelo von Kali Uchis und der Song kann von mir aus auch mal so laut sein, dass mich keiner voll labern kann. Hier ist halt auf jeden Fall zum Aufdrehen. Hier sind 2 Minuten 7 Ruhe für euch. Hier ist Kali Uchis mit Muevelo in Cosmo.

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1: Die Nachrichten mit Detlef Dickmann. Guten Tag. US-Präsident Trump hat bei seinem Besuch in China auf demonstrative Nähe zu Staatschef Xi gesetzt. Er bezeichnete Xi als Freund und großartige Führungspersönlichkeit. Geopolitisch gibt es zwischen den beiden Großmächten zwar viele Streitpunkte, in ersten Wirtschaftsfragen konnten sie sich aber einigen. Aus Peking Maximilian Seib für WDR aktuell.
2: China hat sich offenbar dazu bereit erklärt, noch mehr landwirtschaftliche Produkte aus den USA zu kaufen. Bauern sind eine wichtige Wählergruppe für US-Präsident Trump. Xi versprach außerdem den mitgereisten Wirtschaftsbossen aus den USA einen besseren Zugang zum chinesischen Markt. Im Gegenzug dürfen 10 chinesische Firmen AI-Chips von Nvidia kaufen. Hochleistungschips werden unter anderem für künstliche Intelligenz, Rüstung und Elektronik gebraucht. In diesem Feld sind die USA China deutlich überlegen.
1: NRW-Ministerpräsident Wüst hat vor den Folgen eines möglichen Aufstiegs der AfD gewarnt. Wüst sprach bei einer Veranstaltung am Rande des Katholikentags in Würzburg. Dort sagte er, man dürfe die Gefahr nicht unterschätzen, falls die AfD in einzelnen Bundesländern die Regierung übernehme. Aus Würzburg Christian Wölfel für WDR aktuell.
3: Verharmlosende Einschätzungen, die Partei einfach mal machen zu lassen, sodass sie sich selbst entzaubere, seien sehr gefährlich, betonte der CDU-Politiker. Der nordrhein-westfälische Ministerpräsident verwies darauf, was nach der Wahl Hitlers zum Reichskanzler 1933 passierte. Damals habe man auch gesagt, die Nationalsozialisten würden schnell wieder verschwinden. Verschwunden seien aber nicht die Partei, sondern Meinungs- und Pressefreiheit sowie eine unabhängige Justiz, und zwar innerhalb weniger Wochen. Wüst würdigte zugleich die Rolle der Kirchen in der Gesellschaft. Sie würden als Brückenbauer gebraucht, etwa im interreligiösen Dialog oder bei der Wertevermittlung in Kindergärten und Schulen.
1: Weitere Meldungen jetzt im Überblick. In Aachen hat der ehemalige Chef der Europäischen Zentralbank Draghi den Karlspreis bekommen. In seiner Rede würdigte Bundeskanzler Merz Draghi für seine Arbeit in der Eurokrise. Der Karlspreis geht an Menschen, die sich für die Zusammenarbeit in Europa einsetzen. Der britische Gesundheitsminister Streeting ist aus Protest gegen Premierminister Starmer zurückgetreten. Das teilte der 43-Jährige auf X mit. Jetzt wird spekuliert, dass Streeting Starmer bald um den Vorsitz der Labour-Partei herausfordern könnte. Starmer ist als Vorsitzender angeschlagen, nachdem seine Labour-Partei bei den Kommunalwahlen viele Mandate verloren hatte. Auf einem Stadtfest in Herdecke im Ruhrgebiet ist in der Nacht ein 16-Jähriger schwer verletzt worden. Die Polizei geht von einem Streit aus. Ein 17-Jähriger soll dem Opfer mit einem Messer in den Rücken gestochen haben. Der mutmaßliche Angreifer wurde vorläufig festgenommen, ist jetzt aber wieder frei.
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1: In Köln hat gerade das DFB-Pokalendspiel der Frauen begonnen. Bayern München trifft auf Wolfsburg. Bayern könnte mit einem Sieg das Double perfekt machen. Mehr als 40.000 Menschen sind im Kölner Stadion. Christian Schulze, WDR Sport.
4: Pünktlich zum Anstoß des Traumfinals stimmt auch das Wetter in Köln. Das war vormittags nicht immer so beim Fan- und Familienfest und bei den vielen Mädchenturnieren vor dem Stadion. Da hat es ordentlich geschüttet und auch mal gehagelt. Aber jetzt schaut die Sonne raus zum Duell des Meister- und Titelverteidigers Bayern München gegen den Rekordpokalsieger VfL Wolfsburg. Noch nicht allzu viel passiert in diesen ersten 2,5 Minuten. Also noch keine Torchancen. Die Bayern gerade das erste Mal auf dem Weg in Richtung Wölfe-Tor, aber kamen nicht zum Abschluss. 0:0 der Spielstand.
1: Das war WDR aktuell.
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5: Das bleibt heute durchwachsen mit vielen Schauern, die teilweise auch kräftig ausfallen können und auch mit Blitz und Donner daherkommen können. Immerhin zwischendurch kommt auch mal die Sonne raus und es wird windig. Starke bis stürmische Böen kann es geben. Die Temperaturen dazu in NRW 5 bis 12 Grad maximal. In Berlin sind immerhin 14 drin und in Bremen 10 bis 13 maximal. Morgen wird's ähnlich von den Temperaturen her wie heute, dazu aber ein bisschen trockener. Zumindest der Dauerregen, der hört mal auf.
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5: Moin Freunde, kommt gut durch diesen Feiertag. Und ich habe ja hier beim Radio natürlich nicht das Glück, dass ich beim Radio machen auch noch irgendwas privat hören kann, sondern ich höre zum Glück Cosmo, das Programm, die ganze Zeit. 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Guckt's euch an, hört dabei Cosmo, das ist mein Pro-Tipp, weil dann habt ihr gute Musik und ein gutes Fußball.

0: Snoop Dogg mit Beautiful hier in Cosmo an diesem Donnerstag, an diesem Feiertag. Denn heute ist Christi Himmelfahrt und das heißt, heute sind auch wieder einige Vatertagstouren unterwegs. Quasi, ja, betrunkene Männer mit Bollerwagen. Und inzwischen feiern natürlich auch nicht nur Männer mit, sondern auch nicht nur Väter mit, sondern auch alle Männer und vielleicht auch nicht nur Männer, sondern auch ein paar Frauen. Aber wir wollten auch mal wissen, wie finden es eigentlich die, die nicht dabei sind und dann die ganzen betrunkenen Männer überall auf der Straße und in der Stadt und überall erleben müssen.
1: An so Feiertagen oder am Wochenende ist es echt schlimm, was wir da auch teilweise für Leute haben. Irgendwelche Junggesellenabschiede, vor allen Dingen Männergruppen, die sich benehmen wie Sau, die hier reinkommen und denken, sie können sonst irgendwas machen, nur weil sie ein Mann sind. Oder weil sie jetzt sonst irgendwas zu feiern haben, die hier um 10 Uhr reinkommen und meinen, sie müssten uns im Laden wegsaufen.
2: Für mich ist es immer wichtig, auch in der Gruppe einfach zusammen zu sein. Also alleine würde ich jetzt ungern allein durch die Stadt laufen. Einfach schon oft so was passiert, dass man immer Blicke bekommt. Aber ich finde, zusammen, solange man zusammen ist, ist so alles wenigstens geteilt. Geteiltes Leid ist halbes Leid.
3: Es gibt ja immer Betrunkene und dann sind es einfach für 2 Tage einfach nur ein bisschen mehr.
4: Also ich würde sagen, wir machen da eigentlich mit. Ja, also mich hat das auch noch nie gestört. Ich passe da meine Planung nicht dran an.
2: Nicht nur betrunkene Männer, sondern Männer generell, ja, wo ich einfach ausweiche, weil es ist manchmal egal, ob die betrunken sind oder nicht, es sind halt immer noch manchmal Männer.
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0: Back on 74ers von Jungle hier in Cosmo. Und mit fremden Leuten Abend zu essen, das ist zumindest in Bremen ganz einfach. Und zwar auf dem Peter-Zadek-Platz in der Bremer Neustadt. Zwischen Schwankhalle und Städtischer Galerie können alle kommen und mitessen und mitquatschen. Das kann man machen, ohne zu zahlen. Das kann man machen, wenn man ein bisschen was spendet. Termine gibt's dafür online. Cosmo-Reporterin Frieda Ahrens war beim letzten Termin dabei und hat ein bisschen mitgegessen.
1: Selbstgebackenes Brot. Süßkartoffel-Ingwer-Suppe, drei Butter-Variationen. Daniel Schmiedle hat für alle gekocht und gebacken. Er findet, solche Momente des Zusammenkommens, gerade zum Essen, sind sehr wichtig.
2: Das ist, glaube ich, einer der krassesten Sachen für so Vereinsamung in der Stadt, dass Leute nicht mehr in großen Gruppen essen. Weil ich glaube, das ist eigentlich der Moment am Tag, gerade so ein Abendessen, wo du dich einfach unterhältst, du kannst dich über deinen Tag austauschen, selbst mit Leuten, die du nicht kennst. Sonst hat man ja früher, war man halt vielleicht mal im Wirtshaus oder so, aber jetzt sitzen halt die Leute irgendwie zu Hause oder vom Fernseher oder vom Laptop. Und ich glaube, dass sowas wertvoll ist, um neue Leute kennenzulernen und einfach ein Abendessen bietet, was Ungezwungenes.
1: Bisher war der Peter-Zadek-Platz, der den Namen einer in Bremen entdeckten Theaterregiegröße des vergangenen Jahrhunderts trägt, vor allem ein Durchgangsort. Nun soll er mit ungezwungenen Zusammenkommenmöglichkeiten neu bespielt werden. Neben Schwankerl und Galerie gibt es eine Reihe von Wohnhäusern. Post und Lieferdienste düsen hier durch, Radfahren ebenfalls und manchmal steht ein Auto im Weg. An diesem Abend aber ist der Platz gesperrt. Es sind Tische und Bänke aufgebaut. Kleine Tulpen in Vasen wurden als Deko verteilt. Ein Nachbar hat noch Khachapuri für alle mitgebracht. Das einzige Gericht, das nicht vegan ist am heutigen Abend. Und das kommt an. Rund 50 Menschen haben sich hier eingefunden und essen zusammen. Auch das ist Bremer Stil.
3: Ich finde es richtig gut. Es ist ein ganz traditionelles, klassisches Abendessen. Es gibt Brot, es gibt ganz tolle Suppe. Und wir hatten ganz tolle Begegnungen heute Abend. Also teilweise kannten sich die Leute nicht, aber man hat sich sofort irgendwo abgeholt, weil jeder hatte einen unterschiedlichen Tag.
4: Wir haben uns also kaum gesehen, haben wir schon miteinander gesprochen. Das gefällt mir ausgesprochen gut.
5: Und es ist super, super Essen, super Stimmung, tolle Sonne. Man kriegt hier nichts mit von dem Außenrum.
1: Genau diese Stimmung hat sich Katrin Hüller, eine der beiden Leiterinnen der Schwankhalle und damit die Gastgeberin, gewünscht. Es soll aber nicht dabei bleiben. Wenn es nach ihr gehen würde, dann würde man das Potenzial dieses kleinen Platzes noch ganz anders nutzen.
6: Wie schön wäre es, wenn man diesen Platz mehr nutzen könnte, um hier rumzusitzen und zu essen, zu trinken, sich zu unterhalten, ohne in irgendeinem Zwang zu sein, was zu konsumieren. Also wir freuen uns natürlich, wenn Leute ins Theater kommen oder wenn sie die Städtische Galerie besuchen, wo es immer tolle Ausstellungen auch gibt. Aber es ist in erster Linie so diesen Platz beleben.
1: Damit so ein Abendessen für viele Menschen zugänglich ist, läuft alles auf Spendenbasis. Als Empfehlung gelten 3 bis 6 Euro pro Person. Wenn einige 6 geben, dann kann es bei anderen auch etwas weniger sein. Das ist die Idee. So können alle dabei sein.
0: Abendbrot auf dem Peter-Zadek-Platz in Bremen gibt's das nächste Mal wieder am 4. Juni 2026.
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2: La vie est belle. Von MC Solar hier in Cosmo. 16.31 Uhr haben wir es und man hört da den Regen, der bei euch hoffentlich gerade nicht vom Himmel kommt. Weiter geht's mit Block Üç. Hier ist Kusura Bakma in Cosmo. 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

0: Tyler und Sarah Larsen sind das mit She Did It Again in Cosmo. Und immer weniger Menschen sind noch in der evangelischen oder katholischen Kirche. Und gleichzeitig merken aber islamische Verbände und Gemeinden, zum Beispiel auch in Bremen, dass gerade junge Menschen immer öfter zum Islam konvertieren. Cosmo-Reporterin Emmy Thume hat in Bremen eine junge Frau getroffen.
1: Lana wirkt selbstsicher und strahlt Ruhe aus, wenn sie über ihren Glauben spricht. Die 20-Jährige möchte ihren vollen Namen nicht nennen. Vor 2 Jahren ist sie in der Fatih-Moschee in Bremen-Gröpelingen zum Islam konvertiert. Vorher war sie Christin.
2: Ich fand Religion schon immer ein sehr spannendes Thema. Und als ich dann versucht habe, meine Religion näher kennenzulernen, habe ich mich gleichzeitig aber auch mit dem Islam beschäftigt und habe gemerkt, dass es eigentlich sehr gleich ist und dennoch beim Islam noch ein paar Sachen dazukommen, die mir sehr gefallen haben, gerade in der Ausübung der Religion, also was man so im Alltag routiniert machen kann, was einem auch gut tut.
1: Zum Beispiel gefiel ihr, dass im Islam mehrmals am Tag gebetet wird.
2: Das Beten ist ja wie so eine Art Meditation. Der eine nennt das so, der andere nennt es so. Und dass man einfach 5-mal am Tag, wenn man es schafft, natürlich zu sich kommt und so ein bisschen vom ganzen Alltagsstress wegkommt.
1: Der muslimische Dachverband Schura Bremen schätzt, dass in Bremen ca. 100 Menschen pro Jahr zum Islam konvertieren. Tendenz steigend, sagt Merve Kilinçakir von der Schura.
3: Aber dadurch, dass natürlich nicht alle Menschen jetzt Gemeinden aufsuchen, vermuten wir, dass eine Dunkelziffer wahrscheinlich viel, viel höher ist. Gerade bei

0: Konvertierungsprozess gibt es keine hohen Rahmenbedingungen. Also man kann das auch alleine für sich machen.
1: Mittlerweile bietet die Schura auch viele deutschsprachige Angebote für Islaminteressierte an. Genau so ein Angebot war neben Gesprächen mit einer muslimischen Freundin auch für Lana ausschlaggebend. Sie besuchte einen sogenannten Kalam-Kurs und lernte dort den Islam kennen. Einige Zeit später konvertiert sie. In der Moschee spricht sie dafür das islamische Glaubensbekenntnis, die Shahada, begleitet von ihrer Mutter, ihrer Oma und einigen Freundinnen.
2: Meine Mama hat eigentlich relativ entspannt reagiert. Sie hat sich schon am Anfang kurz Sorgen gemacht, aber ich konnte sie, glaube ich, ganz gut abholen. Und ich habe ihr gezeigt, dass Islam nicht immer das ist, was man vielleicht auch sieht in den Medien und dass es viel komplexer ist. Eine andere Seite meiner Familie hat am Anfang nicht so gut reagiert, also eher so, dass ich da so ein bisschen verhasst war, würde ich sagen. Aber mittlerweile hat sich das auch sehr gut geklärt und kommt alles wieder so ins Lot.
1: Zwischenzeitlich hat Lana Kopftuch getragen. Weil ihr ein Familienmitglied aber drohte, den Kontakt abzubrechen, legte sie es wieder ab. Ob sie es in Zukunft wieder trägt, für diese Entscheidung will sie sich noch Zeit nehmen.
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0: Das ist er zum Beispiel hier mit DJ Snake. Der Song heißt Worship und der Name ist da auch Programm. Alhamdulillah, praise to be to God, singt er da. Und auch mit Blick auf seine Karriere weiß er, bei wem er sich bedanken möchte.
1: Sowas erlebe ich nicht zum ersten Mal. Es ist schon passiert, als ich in Lagos Island geboren wurde. Alle kannten mich da. Danach ging ich nach Ile Ife. Und auch da kannten mich alle. Jetzt kennt mich ganz Nigeria. Von hier aus bin ich nach Kalifornien. Und da kennen mich auch alle. Ich danke einfach Gott, denn viele sind berufen, aber wenige auserwählt. Und Gott hat mich ausgewählt, als einen der wenigen.
0: Ashakes neues Album heißt übrigens Money, kommt aber viel weniger weltlich rüber, zumindest in Teilen, als der Name denken lässt. Und Money ist auch noch unser Album der Woche und das liegt nicht in erster Linie am Inhalt, sondern vor allem auch einfach daran, dass es extrem gut vibet. Das hört man auch am nächsten Song aus dem Album. Hier ist Ashake mit Skillful. 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
1: Die Nachrichten mit Detlef Dickmann. Guten Tag. Die Bundesregierung bekommt für die geplante Reform des Heizungsgesetzes scharfe Kritik von eigenen Beratern. Der Normenkontrollrat sagt, das gestern vorgestellte Gesetz sei ein Paradebeispiel dafür, warum viele Menschen staatliche Regeln nicht mehr verstehen. Wolfgang Luck, WDR aktuell.
2: Die Kritik ist ungewöhnlich scharf. Der Gesetzentwurf sei einer der handwerklich schwächsten, den eine Regierung in den letzten Jahren vorgelegt habe. Das sagte der Chef des Normenkontrollrats Göbel der Bild-Zeitung. Der Rat ist dafür zuständig, bei neuen Gesetzen darauf zu achten, dass keine ausufernde Bürokratie entsteht. Aber genau das sei jetzt der Fall. Geplant seien zum Beispiel komplizierte Vorschriften, wann beim Einbau von neuen Gas- und Ölheizungen schrittweise mehr klimafreundliche Kraftstoffe beigemischt werden müssen. Die Kritik des Rates, das sei kaum verständlich. Der Gesetzentwurf müsse vom Bundestag deshalb dringend überarbeitet werden. Damit dürfte der endlose Streit um Heizvorschriften in die nächste Runde gehen.
1: Der britische Gesundheitsminister Streeting ist aus Protest gegen Premierminister Starmer zurückgetreten. Das teilte der 43-Jährige auf X mit. Jetzt wird spekuliert, dass Streeting Starmer als Chef der Labour-Partei ablösen will. Franziska Hoppen, WDR London.
3: Zeitungen hatten bereits in den vergangenen Tagen über eine mögliche Rebellion des 43-Jährigen berichtet, doch noch hat Streeting den Premier nicht offiziell herausgefordert. Starmer selbst lehnt einen Rücktritt bislang ab, er wolle weiter regieren. Der politisch stark angeschlagene Premier steht seit der Niederlage seiner Partei in der vergangenen Woche massiv unter Druck. Labour hatte bei den Kommunalwahlen in England und den Regionalwahlen in Wales und Schottland desaströse Ergebnisse eingefahren. Profitieren konnten davon vor allem die Rechtspopulisten der Partei Reform UK, die auch in landesweiten Umfragen führen.
1: Weitere Meldungen jetzt im Überblick. US-Präsident Trump und Chinas Staatschef Xi wollen ihre Beziehungen vertiefen. Trump kündigte bei seinem Staatsbesuch in Peking an, dass Xi ihn im September in Washington besuchen soll. Das Gespräch der beiden Staatschefs lief nach Angaben des Weißen Hauses gut. Trump nannte das Verhältnis der beiden Länder die wichtigste Beziehung der Welt. In Berlin sind am Vatertag 1000 Männer auf die Straße gegangen, aus Solidarität mit Frauen, die unter männlicher Gewalt leiden. Einer der Redner sagte, selbsternannte Alpha-Männer wollten den Menschen einreden, Männlichkeit bestehe aus emotionaler Verrohung, Dominanz und Frauenhass. Mit der Demonstration solle klargemacht werden, dass die meisten Männer Gewalt und Belästigung ablehnen. 11 Menschen haben einen Flugzeugabsturz vor der Küste des US-Bundesstaats Florida überlebt und sind nach mehreren Stunden aus dem Meer gerettet worden. Die Insassen hatten sich laut der US-Küstenwache an einen Rettungsfloß geklammert. Das Kleinflugzeug war auf den Bahamas gestartet. Der Grund für den Absturz wird jetzt ermittelt.
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1: In Köln läuft das DFB-Pokalfinale der Frauen. Bayern München spielt gegen Wolfsburg. Die erste Halbzeit ist vorbei. Christian Schulze, WDR Sport.
4: Halbzeit im Pokalfinale der Frauen und Vorteil für die Bayern, denn die Münchnerinnen führen mit 1:0 nach der ersten Halbzeit. Treffer in der Nachspielzeit dieses ersten Durchgangs per Foul-Elfmeter nach Videobeweis und Stanway, die Engländerin, bei den Bayern blieb eiskalt, unten links rein, flach hinein zum 1:0. Insgesamt war es eine erste Halbzeit sehr taktisch geprägt, beide Mannschaften verteidigten gut, die Bayern hatten mehr Ballbesitz und belohnten sich dann per Elfmeter zur Führung.
1: Das war WDR aktuell.
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5: Und das sieht heute nach wie vor durchwachsen aus. Es kann immer mal wieder Schauer geben, teilweise kräftig, teilweise mit Blitz und Donner. Aber immerhin zwischendurch auch mal die Sonne. In Bremen scheint sie zum Beispiel gerade ein bisschen. Und es wird auch noch windig heute. Starke bis stürmische Böen sind drin, vor allem wenn es auch regnet. Die Temperaturen maximal 5 bis 12 in NRW, maximal 14 in Berlin und 10 bis 13 in Bremen. Morgen wird es wahrscheinlich ein bisschen trockener, aber auch nicht immer und auch nicht überall.
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5: Das bin ich und ich wünsche euch einen schönen Feiertag.
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Fugees hier in Cosmo. Und falls ihr Bock habt, mit uns zu feiern, dann ist der 13. Juni der Termin, den ihr euch merken müsst. Und zwar ist da wieder das Cosmo Festival im Junkyard in Dortmund. Das klingt dann ungefähr so.

Das waren noch nicht mal alle. Das waren jetzt Myra, eine französische Sängerin, das deutsch-syrische Techno-Duo Skoon und die portugiesische Kuduro Queen Pongo. 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Danach seid ihr euch auf jeden Fall sicher, denn in Kosmo Konzerte XXL spielen wir die Highlights vom Kosmo Festival vom letzten Jahr und davon gab's auch einige.

0: Ezel hört ihr da gerade mit Bengü Bade. Er war Headliner beim Cosmo Festival 2025 und ist natürlich einer der wichtigsten türkischsprachigen Rapper überhaupt. Und nicht nur er war am Start, auch noch Majur, Trisha, Epixode, Acid Arab. Es war einiges los auch letztes Jahr. Und wie das alles dann so klang, das könnt ihr hören. Heute ab 18 Uhr, 6 Stunden lang, Highlights vom Cosmo Festival 2025 hier in Cosmo, in Cosmo Konzerte XXL zum Feiertag. Und am 13. Juni sehen wir uns dann live im Junkyard in Dortmund beim Cosmo Festival 2026. 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
1: 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Aus Brasilien. Como Uro.

0: Doechii ist das mit ihrem ganz, ganz großen Durchbruch Anxiety in Cosmo. Auch schon länger nicht mehr gehört. Ich persönlich liebe ja einfach Mexiko und das nicht nur, weil meine Frau daherkommt, sondern auch einfach, weil das Land so unfassbar herzlich ist, so unfassbar bunt und lebensfroh. Und deshalb überrascht es mich persönlich überhaupt nicht, wie sehr die Menschen jetzt schon Bock haben in Mexiko auf der WM im eigenen Land. Und in einem Monat ist es ja schon soweit. Jenny Barke war jetzt schon für Cosmo in Mexiko unterwegs.
1: In Mexiko-Stadt gibt es mehr Bolzplätze als Parks. Jedes Viertel hat einen. Alle spielen mit. Die Fußballbegeisterung in dem lateinamerikanischen Land ist auch ohne Weltmeisterschaft groß.
2: Y bienvenidos a México. Los esperamos con los brazos abiertos.
1: Willkommen in Mexiko. Wir erwarten euch mit offenen Armen, sagt Edgar Uribe. Hobbyfußballer, der jeden Samstag ein kleines Turnier zwischen Maurern und Fliesenlegern organisiert. Typisch für Mexiko. Jede kleine Einheit spielt mit. Fußball verbindet. In Mexikos Hauptstadt findet auch das Eröffnungsspiel am 11. Juni statt. Im berühmten Aztekenstadion, dessen Bau der heute 86-jährige Architekt Luis Martinez del Campo begleitete.
3: Es ist un verdadero orgullo.
1: Unser Stadion ist ein echter Grund für Stolz. Es ist Symbol für Beständigkeit. Das erfüllt mich mit Freude.
3: Que pueda participar nuevamente en su tercera Copa Mundial.
1: Das Aztekenstadion ist Rekordhalter, das einzige, das zum dritten Mal eine WM eröffnet. Und nach zweijähriger Renovierungszeit entspricht das Stadion noch immer WM-Standards. Darauf ist er stolz. Doch nicht alle zeigen sich so begeistert. Gerade die lange Umbauzeit, der damit verbundene Wassermangel, die vielen Sperrungen, sie machen die Anwohner um das Stadion wütend. Edith protestiert dagegen auf einer Anti-WM-Demo. Es findet eine Touristifizierung der Gegend statt. Das bedeutet Enteignung und Vertreibung von den Menschen, die am prekärsten hier leben. Und Mexiko befindet sich in der Krise mit Entführungen und Morden. Kartellgewalt bestimmt vielerorts das Leben der Mexikaner. 120.000 Menschen gelten als vermisst. Als Ende Februar das mexikanische Militär einen Kartellboss tötete, schlug sein Kartell Jalisco Nueva Generación mit Straßenblockaden, Schießereien und Plünderungen zurück. Stadionarchitekt Martínez del Campo sorgt sich, dass WM-Fans wegen der Kartellgewalt Mexiko meiden. Das mexikanische Publikum ist liebevoll und leidenschaftlich, lässt ganz spontan heraus, was es fühlt. Es kann wild applaudieren und mit Lobeshymnen animieren, aber es kann bei Fehlern der Mannschaften auch aggressiv ausbuhren. Diese Emotionen, die gibt es nirgendwo sonst auf der Welt. Allerdings, international scheint die Lage doch abzuschrecken. Wie auch in den USA bleibt die Nachfrage nach Hotels und Flügen hinter dem Niveau des Vorjahres, wenn auch aus anderen Gründen. Die mexikanische Regierung rechnet während der WM mit 5,5 Millionen Touristen, doch die bisher registrierten Buchungen liegen noch weit davon entfernt. Von ausbleibenden WM-Fans wollen die Hobbyfußballer Edgar und Jonathan nichts wissen. Ihr Bolzplatz im Zentrum Mexiko-Stadts ist bereits feierlich geschmückt.
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0: Heute hat die Ukraine mal wieder massive russische Angriffe vermeldet. Von hunderten Drohnen und Raketen ist die Rede. Und trotzdem klingt es auch in Kiew immer noch regelmäßig so. Das K41 ist einer der angesagtesten Clubs im Land. Und wie es sich für angesagte Clubs gehört, gilt da ein striktes Fotoverbot. Und auch Journalistinnen und Journalisten sind da nicht gern gesehen. Kosmo-Reporterin Gesine Dornblüt war trotzdem da. Gesine, wie war dein Eindruck vor Ort?
1: Ja, zunächst mal anders als etwa im Berghain wird in Kiew schon nachmittags gefeiert. Hier ist nämlich wegen des Krieges Sperrstunde und pünktlich um 22.45 Uhr werden die Gäste im K41 höflich aufgefordert zu gehen, damit alle bis Mitternacht zu Hause sind. Ansonsten ist es eine coole Location. Der Club ist in einer alten Brauerei. Das hat Industriecharme. Es gibt 2 Dancefloors, aber auch viel Raum zum Chillen und Reden. Und ich hatte das Gefühl, die Leute kommen auch, um zu kommunizieren. Es geht denen nicht so sehr darum, gesehen zu werden, sondern darum, Gemeinschaft zu erleben. Zumal es in diesem Club eine sehr eingeschworene Community gibt und die Leute dort gehen ja ausgesprochen rücksichtsvoll miteinander um.
0: Das klingt irgendwie schön. Trotzdem, draußen ist Krieg und drinnen wird Party gemacht. Fühlt sich irgendwie auch komisch an. Wie passt das irgendwie zusammen?
1: Ja, genau das habe ich die Leute dort gefragt. Und ich habe an ihren Antworten gemerkt, das beschäftigt sie auch selbst, ob sie ein schlechtes Gewissen haben müssen. Einer hat mir erzählt, er würde zum Beispiel nicht in den Urlaub fahren. Da hätte er Skrupel, aber so eine kurze Auszeit im Club, die brauche er einfach. Ein anderer war 3 Jahre bei der Armee, ist gerade entlassen worden, weil sein Bruder gefallen ist. Er war ein bisschen nervös, weil er das erste Mal nach langer Zeit wieder im Club war. Er hat gesagt, er wolle versuchen zu tanzen. Und das Ganze, das ist kein Eskapismus. Die Leute kommen, um eine Pause zu haben von den schlimmen Nachrichten aus dem Krieg, von all dem Leid, den Sorgen auch um die Liebsten. Und sie wollen auftanken. Eine Frau sagte, dieser Club sei für sie wie eine Kirche. Und was auch noch wichtig ist, der Krieg ist im Club präsent. Es kommen auch Soldaten dahin. Veteranen haben freien Eintritt. Und ein Teil der Einnahmen des Clubs wird an die ukrainische Armee gespendet.
0: Okay, ein paar Gründe klangen jetzt schon durch, aber trotzdem würde es mich nochmal interessieren, warum gehen die Menschen dahin? Was suchen sie da?
1: Ihnen ist es wichtig, Freude zu empfinden, trotz allem. Und das betrifft nicht nur Clubgänger, sondern das betrifft die gesamte Gesellschaft. In Kiew läuft gerade auch eine Ausstellung, die heißt Radist, Freude. Und zu dieser Ausstellung gehören Interviews mit Veteranen und eine Soldatin erzählt da, sie habe sich selbst Freude lange verboten, das habe sich falsch angefühlt. Aber dann habe sie verstanden, dass Freude wichtig ist, weil Freude die Menschen stark macht. Und diese Freude, Lebensfreude, die spürt man wirklich auch im Club K41. Das ist eine sehr positive Energie dort, trotz oder vielleicht sogar gerade wegen des Krieges.
0: Der Club K41 in Kiew macht auch im Krieg weiter.
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0: Spies und Honey und Fuller sind das mit When the Party's Over hier in Cosmo. Und ich mach's jetzt mal kurz, Freunde. Ich bin raus für heute. Hat Spaß gemacht mit euch. Spaß macht aber auch Cosmo-Konzerte XXL. Das gibt's hier in Cosmo gleich ab 18 Uhr mit dem Best-of vom Cosmo-Festival 2025. Unter anderem Ezel ist da auch am Start gewesen. Und noch mehr Spaß macht Cosmo-Festival live. Das gibt's in 30 Tagen wieder am 13. Juni im Junkyard in Dortmund. Kommt alle hin, wird geil. Ich bin raus. Ciao.
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2: Moin, freut mich. Heute geht's um die aus unserer Sicht ganz ohne Zweifel beste Veranstaltung der Welt, wenn nicht sogar des Universums. 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Pongo ist das. 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Es gibt French Pop von Myra. 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Heute geht's in Cosmo Konzerte um das Cosmo Festival. Aber nicht das kommende am 13. Juni, sondern das vom vergangenen Jahr 2025. Ich denke immer noch gerne drüber nach. Super Publikum, super Wetter, super Sounds. Den Anfang gemacht hat Trisha. Ist eine sehr erfahrene Performerin, war auch lange mit der Band von Gentleman als Background-Sängerin unterwegs. Trisha, die macht größtenteils so klassischen Reggae-Root-Sound ideal, um so langsam in standesgemäße Festivalstimmung zu kommen. Trisha, live auf dem Cosmo Festival 2025 im Junkyard in Dortmund.

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2: Trisha live auf dem Cosmo Festival 2025 im Junkyard in Dortmund am 13. Juni. Feiern wir wieder. Kommt vorbei. Noch gibt es Tickets. 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Das sind so ein paar der Namen, die beim Cosmo Festival dabei sind. French Pop, Techno, Grime, Kuduro, Drum Bass, Afro House. Das sind so die Stilkoordinaten von dem, was es da zu hören gibt. Es wird auf jeden Fall wild. So viel ist schon mal sicher. 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Letztes Jahr hatten wir ein ziemlich besonderes Pausenprogramm beim Cosmo Festival. In der Halle des Junkyard in Dortmund hat Episode gespielt. Das ist ein Musiker aus Ghana mit unglaublichen Fähigkeiten, finde ich, als Musiker, als Entertainer. In Ghana ist er vor allem als Reggae- und Dancehall-Artist populär. Episode, der steckt aber auch tief drin im Highlife. Das ist so die klassische ghanaische Popmusik, könnte man sagen. Gemeinsam mit seinem Freund Joshua hat er zwei kleine, so circa halbstündige Sets gespielt. Das hier ist das erste davon. Episode live auf dem Cosmo Festival 2025 im Junkyard in Dortmund.

0: war für das Konzert. Danke, Cosmo.
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2: Da steckt eine Menge Energie drin. Episode. Musiker aus Ghana live auf dem Cosmo Festival 2025 im Junkyard in Dortmund. Am 13. Juni ist es wieder soweit. Dann steigt das nächste Cosmo Festival. Kommt vorbei. Noch gibt es Tickets. Unter anderem Pongo wird spielen, Shkoon, Myra, Oma Jutta, Lady Likes, Scuff Barbie, Tracy Desar, viele mehr. Alles ganz wunderbare Artists. 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Dieses Jahr werden Shkoon so für den richtigen Dancefloor-Sound sorgen. Ist ein Duo, das so arabische Sounds oder arabische Vocals in dem Fall mit eben so Techno mischt. Im letzten Jahr hat diese Rolle Acid Arab übernommen. Das ist ein französisches Duo, schon sehr lange auf den großen Festivals zu Gast, manchmal auch mit großer Band. Bei uns waren sie als DJ-Team und haben am relativ frühen Abend wirklich so Peak-Time-Feeling auf der Mainstage versprüht. Acid Arab live beim Cosmo Festival 2025 im Junkyard in Dortmund.

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1: Tiefe Bässe, fette Bassdrums, dazu viel arabische Sounds und Vocals Acid Arab live beim Cosmo Festival 2025 im Junkyard in Dortmund. Haben unglaublich Rabatz gemacht und das schon am frühen Abend, war sehr heiß an diesem Tag und es gibt bei solchen Temperaturen auf dem Gelände des Junkyard in Dortmund beim Cosmo Festival einen kostenlos zu benutzenden Trinkwasserbrunnen und von dem wurde auch reichlich Gebrauch gemacht. Ich hoffe, dieses Jahr wird das Wetter ähnlich gut beim Cosmo Festival am 13. Juni, unter anderem mit Pongo, Schkun, Myra, Omajata, Ladylike, Scuff Barbie, Tracy Dessart, viele andere mehr. Kommt vorbei. Ich freue mich über jedes Gesicht, das ich da sehe. 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Heute geht's in Cosmo Konzerte XXL um das Cosmo Festival vom letzten Jahr. Tagsüber gab es 2 exklusive Minikonzerte von Episode. Musiker aus Ghana ist zum ersten Mal in Deutschland aufgetreten, hat in der Halle gespielt, immer wenn auf der Mainstage umgebaut wurde. Und was Episode da gemacht hat, das war viel mehr als einfach nur ein Pausenfüller, war so eine kleine Reise durch die ghanaische Popkultur. Highlife, Reggae, Dancehall, alles mitreißend und liebevoll performt. Episode live auf dem Cosmo Festival 2025.
2: 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Good evening, ladies and gentlemen. 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
3: 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Are you ready for us?
2: Are you ready for the second set? 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
2: You liked it? 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So, I come from the coastal part of Ghana. 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

0: Generation Song. We love you guys. Thank you.
1: Thank you.
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3: Episode, Musiker aus Ghana live auf dem Cosmo Festival 2025. Kleiner, naja, schon mittelgroßer Rückblick heute in Cosmo Konzerte XXL auf das Cosmo Festival vom vergangenen Jahr. Und das verbinde ich natürlich sehr gerne mit einer kleinen Einladung. Würde mich sehr freuen, euch am 13. Juni beim Cosmo Festival dieses Jahr, kurzer Blick auf die Uhr, 2026 zu sehen. 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Lady Likes wird spielen, Skoon werden spielen, Myra, Pongo, Scuff Barbie, Omar Jatta, Tracy Dessar, French Pop wird's geben, Techno, Grime, Kuduro, Drum Bass, Afro House, es wird auf jeden Fall wild. 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Eins der Highlights im letzten Jahr, das war definitiv der Auftritt von Majur. Brasilianische Transfrau verbindet so Brasil-Soundkultur mit Pop, mit Soul, mit R&B-Sounds und mit ganz großen Gesten. Ihre Musik, sagt Majur, soll fühlbar machen, wie die Welt sein soll. Und das ist ihr beim Cosmo Festival im letzten Jahr, finde ich, auf herausragende Art und Weise gelungen. Majur, live beim Cosmo Festival 2025 im Junkyard in Dortmund.

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2: Majur. Brasilianische Transfrau und Popqueen live beim Cosmo Festival 2025 im Junkyard in Dortmund. 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Juni feiern wir das nächste Cosmo Festival. 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Dieses Jahr sorgen vor allem Ladylikes und Tracy Dessart so für standesgemäße Rap-Performances. Letztes Jahr war das vor allen Dingen Ezhel. Türkischer Rap-Superstar, Vollblutmusiker, einer, der viele ganz große türkische Rap-Hymnen geschrieben hat und einer, der auch in der deutschen Sprache immer textsicherer wird, wohnt schon länger in Berlin. Beim Cosmo Festival hat er sogar auf Deutsch gefreestylt. Und er war natürlich unser Headliner. Ezhel. Live auf dem Cosmo Festival 2025 im Junkyard in Dortmund.

Ja! Vielen Dank. Habt ihr Spaß? Wie viele Leute hier kann Türkisch verstehen? Cool. Ja. Aber Musik ist universal. Und ich habe das von Cosmo gelernt. 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Das ist mein Lieblingsradio. Und ja, tut mir leid, nach 30, man kann nicht eine neue Sprache lernen, es ist schwer, okay? Vielleicht manche Leute kann nicht verstehen. Also, deswegen manchmal spreche ich Englisch, okay? So, I just wanted to say this next song. It's called My Troubles, Benim Derdim. Quite some time I've been watching as the whole world is going through troubles. I just want to say, like, I just want peace for everyone, everywhere. 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We need a brighter future. I love y'all. Yeah.

Vielen Dank, das ist cool. Zum Wohl. Bumm. Puh.

Yo! Vielen Dank, vielen Dank. I will never remember. 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Go to the man. How do you go to the man? Okay, freestyle time. Vielleicht mache ich auch auf Deutsch. Huh? Sag mal, ja.

0: Vielen Dank. Sehr cool.
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0: Danke. Ja, Rum, wo bist du? Ja, Nerdesin bedeutet, wo bist du so? Listen it like that, Janke.

Vielen Dank. Das war gut, das Stück. Und dann? Ja, warum? Wo bist du? Wo bist du? Ey?

Vielen Dank. Warm, oder? Boah, Alter.

Vielen Dank, Salon. Was? Kennt ihr Fellaket?

0: Bravo.
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Der Schöckkühler, vielen Dank. Nächster Song. Mein unmöglich Modul, ne? Wie kann ich im Kern zusammen übersetzen? Meine unmögliche. Oh, ja.

Vielen Dank, sau gut. Okay. Oh, nächster Song. Es ist so warm. Nächster Song ist Badewanne. Quette. Oh, ich würde gerne jetzt duschen, Alter. Ich bin super. Aber nicht allein. Sex in Badewanne, baby.

0: Habt ihr Spaß? Everything good, alles gut, super.
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0: Ich war im Knast. Bin mein Mann jealous, baby. Ey.

Ja, vielen Dank! Sauber! Ja, nächster Song zu Alpi im Houston Rockets. Kennt ihr Alperen Sengün? Ja. Yeah.

0: Yo!
1: Next song. 24/7. Jede hier mit dort.
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0: Folge.
1: Danke, danke, danke.
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1: We're gonna dance again. Ja. Oh, es ist warm. Ja, wo ist der?

Vielen Dank, Sauron. Nächster Song. Mond.

Vielen Dank, Sau und das ist gelernt. Next song is Cry Allah. Tut mir leid, it's my first time singing this after Bruno.

0: Vielen Dank. Und cheers, Schärfe, zum Wohl.
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2: Yeah. What's poppin', my G?
3: Yeah. Buzzle Rock

Dann los geht's nach Pavion. Ja, warum nicht?

0: Säkular, vielen Dank.
1: Danke.
0: Kim dedi ona? Helal, tamam. Let's go.

Wow! Vielen Dank! Vielen Dank, Cosmo. Vielen Dank, Junkyard. Vielen Dank, Dortmund. Das war's. Tut uns leid.

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1: Es gibt so Momente, da ist man als Festivalveranstalter einfach glücklich. Und als dieses Konzert zu Ende war, war einer dieser Momente. Ezel, live auf dem Cosmo Festival 2025 im Junkyard in Dortmund. Der letzte Act auf der Mainstage. Das Konzert ging zu Ende mit den letzten Strahlen der sommerlichen Abendsonne. Schöner wird's nicht, würde ich sagen. Aber warten wir mal ab. Am 13. Juni feiern wir wieder. Kommt vorbei. Noch gibt's Tickets für das Cosmo Festival 2026. Unter anderem mit Pongo, Shkoon, Myra, Omajata, Ladylike, Scuff Barbie, Tracy Desar. 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Und als kleinen Appetizer auf das Cosmo Festival gibt's jetzt Tracy Desar zu hören. Ist eine, tja, was eigentlich überhaupt so, französisch, indisch, spanische Rapperin, ist in vielen Ländern verwurzelt, hat live, wie ich am eigenen Leib erfahren konnte, mindestens die Energiedichte eines Fusionsreaktors. Bei unserer Berliner Mini-Festivalreihe Big Up hat sie einen wahnsinnig guten Auftritt hingelegt und da konnten wir natürlich nicht anders, als sie auch zum großen Cosmo Festival in Dortmund im Junkyard einzuladen. Tracy Desar live bei Cosmo Big Up am 29. November 2025 im Club Gretchen in Berlin. Dollar Vie, Dollar Universe, Dollar Cash.

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1: Tracy Dessart live bei Cosmo Big Up am 29. November 2025 im Club Gretchen in Berlin. Wenn ihr Bock auf solche Sounds habt, kauft euch Tickets für das große Cosmo Festival am 13. Juni im Junkyard in Dortmund. Das vielleicht letzte seiner Art, wer weiß das schon. Mit unter anderem Pongo, Shkoon, Myra, Oma Jutta, Ladylike, Scuff Barbie, Tracy Dessart und vielen mehr. Ticketlink und Infos gibt's auf cosmoradio.de. Cosmo Konzerte XXL ist damit für heute so gut wie vorbei. Ich verabschiede mich schon mal und rate euch sehr, kommt zum Cosmo Festival am 13. Juni im Junkyard in Dortmund. Mein Name ist Keno Mescher. Ich wünsche euch noch eine angenehme Nacht und hier ist nochmal Tracy Dessart im Club Gretchen in Berlin. Bald dann live auf dem Cosmo Festival 2026. Ihr wisst Bescheid. Macht es gut.
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Herzlich.

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2: Die Nachrichten mit Frank Wörner. Guten Abend. US-Präsident Trump und Chinas Staatschef Xi haben sich in Handelsfragen angenähert. Trump sagte, Tag 1 seines Staatsbesuchs sei fantastisch gelaufen. Vereinbart wurde offenbar, dass China mehr landwirtschaftliche Produkte in den USA kauft. Und chinesische Firmen dürfen nun doch Hochleistungschips für KI in den USA kaufen. Aus Peking Nina Barth für WDR Aktuell.
3: Außerdem seien sich beide Länder einig, dass die Straße von Hormuz geöffnet werden müsse. Trump hofft darauf, dass der chinesische Staatschef dabei hilft, Iran dazu zu bewegen, einem für die USA akzeptablen Friedensabkommen zuzustimmen. Auf der anderen Seite ist Taiwan für China zentrales Thema. Und Xi sprach eine Warnung aus. Wenn die Taiwan-Frage von den USA falsch gehandhabt werde, könnten China und die USA in einen Konflikt geraten. Die USA sind wichtigster Unterstützer Taiwans. China betrachtet die Insel als eigenes Staatsgebiet.
2: Der britische Gesundheitsminister Streeting ist aus Protest gegen Premierminister Starmer zurückgetreten. Jetzt wird spekuliert, dass Streeting Starmer bald wegen des Vorsitz der Labour-Partei herausfordern könnte. Starmer ist als Parteichef angeschlagen, nachdem Labour bei den Kommunalwahlen viele Mandate verloren hat. Politiker aus CDU und SPD fordern die schwarz-roten Koalitionsspitzen auf, öffentlich weniger zu streiten. Entsprechende Appelle formulierten im Spiegel die Vorsitzenden des CDU-Arbeitnehmerflügels und des konservativen Flügels der SPD. Es gehe darum, Wachstum zu erreichen, ohne den sozialen Frieden im Land zu gefährden. Politiker haben beim Katholikentag in Würzburg zu Optimismus und Zusammenhalt aufgerufen. Bundespräsident Steinmeier betonte die Bedeutung von Ehrenamtlern für die Gesellschaft. Das Treffen katholischer Christen in Würzburg dauert bis Sonntag.
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2: In Wuppertal sind bei einer gewalttätigen Auseinandersetzung am Nachmittag 6 Menschen verletzt worden. Wie die Polizei mitteilte, sind in einem Wohnhaus 2 Gruppen aneinander geraten. Oliver Köhler für WDR Aktuell.
4: Als die Polizei eintraf, waren noch etwa 14 Personen vor dem Wohnhaus. Offenbar waren sie mit Eisenstangen und Pfefferspray aufeinander losgegangen. Die 6 leicht Verletzten wurden durch den Rettungsdienst vor Ort behandelt. Ein Säugling kam laut Polizei offenbar durch ein Versehen mit Pfefferspray in Berührung. Dem Säugling musste der Mund ausgespült werden. Welchen Hintergrund die Schlägerei in Wuppertal hatte, ermittelt jetzt die Polizei.
2: Das Wetter in Nordrhein-Westfalen. In der Nacht klingen die Schauer ab und es wird örtlich neblig. Tiefstwerte 5 bis 1 Grad. Tagsüber geht es meist trocken, los mit wenigen Wolken. Später ziehen wieder Schauer auf. Die Höchstwerte in Schleiden 10 Grad, in Waldbrühl 12 und in Bielefeld bis 14 Grad. Das war WDR Aktuell.
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1: Die Nachrichten mit Frank Wörner. Guten Morgen. Im Einzelhandel in Nordrhein-Westfalen gibt es heute Warnstreiks. Dazu hat die Gewerkschaft Verdi aufgerufen. Hintergrund sind die Tarifverhandlungen für den Handel. In Dortmund wollen Beschäftigte am Mittag demonstrieren. Rico Ulrich, WDR Dortmund.
2: Rund 2000 Menschen erwartet die Gewerkschaft Verdi heute in Dortmund. Wegen des Streiks im Einzelhandel kann es in Geschäften und Filialen zu Engpässen kommen, zum Beispiel bei der Besetzung von Kassen. Dass ganze Geschäfte zubleiben, davon geht Verdi nicht aus. Los geht die Versammlung am Fußballmuseum um 10:30 und führt quer durch die Fußgängerzone. Am Mittag ist am Dortmunder Fußballmuseum dann noch eine Kundgebung geplant.
1: Der Besuch von US-Präsident Trump beim chinesischen Präsidenten Xi hat die Aktienmärkte gestützt. Dahinter steckt wohl vor allem die Hoffnung auf einen Friedensimpuls für den Krieg gegen den Iran. Trump sagte in China, Xi habe seine Hilfe für Friedensbemühungen angeboten. Vor der dänischen Insel Anholt ist ein toter Wal entdeckt worden. Die Behörden untersuchen jetzt, ob es der Wal ist, der wochenlang vor der deutschen Küste auf einer Sandbank festsaß. Arne Bartram für WDR aktuell.
3: Die dänische Umweltbehörde hat bestätigt, dass ein Wal vor Anholt gestrandet ist. Er ist laut Beobachtern vor Ort etwa 10 bis 15 Meter lang. Das würde tatsächlich zu dem Buckelwal passen, der vor der Insel Pöhl lag. Außerdem liegt das Gebiet auf der Route Richtung Nordsee, in die der Buckelwal Anfang Mai gebracht worden war. Als nächstes sollen jetzt Gewebeproben genommen werden, um mehr über den Wal zu erfahren.
1: Das Warten auf einen neuen James-Bond-Darsteller könnte bald vorbei sein. Laut Produktionsfirma läuft die Suche gerade. Details wollte sie während des Castings aber nicht kommentieren. Seit Jahren wird spekuliert, wer Nachfolger von Daniel Craig werden könnte. Der Brite hatte sich nach 5 Filmen von der Rolle verabschiedet. Der letzte James-Bond-Film hatte 2021 Premiere.
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1: Paderborn steht dieses Wochenende im Fokus von Oldtimer-Fans. Dort findet das bundesweite DRK-Oldtimer-Treffen statt mit Fahrzeugen aus der Geschichte des Deutschen Roten Kreuzes. Was es zu sehen gibt, berichtet Thorsten Knape für WDR aktuell.
4: Historische Krankenwagen, aber auch Spezialbauten wie Küchenlastwagen oder Fernmeldebauwagen zusammen mit ihren Besitzern, meist begeisterte Sammler und Bastler aus dem ganzen Bundesgebiet. Zuschauer sind eingeladen zum Staunen und Fachsimpeln über die Technik von gestern und vorgestern. Höhepunkt der viertägigen Veranstaltung, eine Oldtimer-Tour durch das Paderborner Land am Samstag, dem DRK-Herzensrettertag. Da kann dann auch jeder üben, wie Herzdruckmassage und Wiederbelebung gehen.
1: Das Wetter in Nordrhein-Westfalen. Die Schauer klingen ab und es wird örtlich neblig. Tiefstwerte 5 bis 1 Grad. Tagsüber geht's meistens trocken los mit wenigen Wolken. Später ziehen wieder Schauer auf. Die Höchstwerte dazu in Bad Berleburg 10 Grad, in Aachen 13 und in Warendorf bis 15 Grad. Das war WDR aktuell.
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